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2: Im Studio Colin Mock. Deutschland muss heute zu seinem zweiten WM-Gruppenspiel ran. Gegner ist die Elfenbeinküste. Mit einem Sieg im zweiten Spiel hätte das DFB-Team vorzeitig die K.O.-Runde erreicht. Für einen wird es ein spezieller Abend. Jonathan Tah spielt gegen das Heimatland seines Vaters. Er sagte im Vorfeld:
3: Ja, es wird schon sehr besonders für mich sein, gegen die Elfenbeinküste zu spielen. Aber allgemein versuche ich natürlich einfach den Fokus auf die WM, auf unsere Ziele zu legen. Aber ja, es wird definitiv besonderer sein als gegen jeden anderen Gegner.
2: Anpfiff zum Spiel gegen die Elfenbeinküste ist um 22 Uhr deutscher Zeit. Währenddessen haben sich die USA bereits ein Ticket für die K.O.-Phase der WM gesichert. Durch ein 2:0 gegen Australien steht der Gastgeber im 16. Finale. Die Chance, das klarzumachen, haben die Schotten dagegen verpasst. Gegen Marokko mussten sie sich mit 0:1 geschlagen geben. Online-Verträge auch einfach per Mausklick widerrufen können. Das muss ab jetzt immer möglich sein. Der Widerrufsbutton ist ab sofort Pflicht. Dirk Justus mit den Einzelheiten.
4: Entweder wirklich als Button oder auch als klar erkennbarer Link. Internetshops oder auch Telefonanbieter müssen jetzt Möglichkeiten anbieten, einen online geschlossenen Vertrag eben auch einfach online widerrufen zu können. Das schreibt ein neues Gesetz vor. Wichtig dabei, es geht um einen Widerruf, nicht um eine Kündigung. Das Widerrufsrecht sieht vor, dass man innerhalb einer bestimmten Zeit, meist sind es 14 Tage, wieder von einem Vertrag zurücktreten kann.
2: Sabotageakte wie der Stromausfall in Berlin oder Flutkatastrophen wie im Ahrtal. Deutschland soll besser auf den Ernstfall vorbereitet sein. Die Innenminister wollen den Zivil- und Katastrophenschutz deshalb stärken. Allein der Bund will in den nächsten Jahren Milliarden etwa für Feuerwehr oder THW bereitstellen. Weil er Todeslisten von Politikern erstellt hat, muss ein 50-Jähriger 3 Jahre ins Gefängnis. Das Oberlandesgericht Düsseldorf sah es als erwiesen an, dass er unter anderem zu Anschlägen auf Politiker aufgerufen hatte. Auf den Listen sollen unter anderem Ex-Kanzlerin Merkel und ihr Nachfolger Scholz gestanden haben.
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5: Mit KI-Support. Mal mehr, mal weniger Wolken sind gerade unterwegs. Dazu in Teilen vom Westen bis in den Südwesten teils kräftige Gewitter, die Richtung Morgen erstmal langsam nachlassen. Die Temperaturen liegen aktuell zwischen 23 und 16 Grad. Tagsüber bleibt schwülheiß, im Osten meist trocken, sonst immer wieder Gewitter möglich, später im Nordwesten auch wieder häufiger dabei, mit Spitzen von 30 bis 38 Grad.
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Take My Breath, und wer diesen Song gerade gesungen hat, das brauche ich, glaube ich, gar nicht zu sagen, denn diesen Sound und diese Stimme kennt man und liebt man mittlerweile auf der ganzen Welt. Das war The Weeknd aus Kanada. 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Und genauso erfolgreich wie The Weeknd, mindestens, ist ja schon seit einigen Jahren Ed Sheeran. 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
2: Im Studio Colin Mock. Volle Kraft Richtung K.O.-Phase. Das dürfte für die DFB-Elf bei der WM heute das Motto gegen die Elfenbeinküste sein. Gewinnt Deutschland auch sein zweites Gruppenspiel, steht man bereits im 16. Finale. Gleiches gilt auch für den Gegner aus Afrika. Bundestrainer Julian Nagelsmann sagte zu den Stärken der Elfenbeinküste:
3: Im Mittelfeld mit Fofana, mit Kessié, eine brutale Körperlichkeit, die uns schon vor Probleme stellen kann. Wir haben Maßnahmen ergriffen und haben das auch trainiert, was wir machen müssen, dass wir möglichst viele Stärken wegnehmen. Das werden wir nicht immer schaffen, weil der Gegner dafür zu gut ist. Aber wir werden es versuchen, es über einen Großteil der Spielminuten zu schaffen.
2: Los geht's um 22 Uhr deutscher Zeit in Toronto. Währenddessen haben sich die USA bereits ein Ticket für die K.O.-Phase gesichert. 2:0 stand es am Ende gegen Australien. Die Chance, das 16. Finale klarzumachen, hat Schottland dagegen mit einem 0:1 gegen Marokko verpasst. Auf die Schotten wartet als letzter Gruppengegner jetzt noch Brasilien, das mit 3:0 gegen Haiti gewonnen hat. Die Innenminister von Bund und Ländern wollen den Zivilschutz in Deutschland verbessern. Allein der Bund will in den nächsten Jahren 10 Milliarden Euro bereitstellen, um die Bevölkerung im Ernstfall besser zu schützen. Außerdem wird es eine engere Zusammenarbeit der Länder mit dem Innen- und Verteidigungsministerium geben. Man investiere schon jetzt gemeinsam in Infrastruktur, sagt Verteidigungsminister Pistorius.
4: Wenn wir so wie hier in Hamburg in den Hafen investieren, dann investieren wir in den zivilen Wirtschaftsinfrastrukturfaktor Hafen. Aber gleichzeitig ist es eben im Ernstfall auch ein wichtiger Hub für den Transport militärischen Materials und Soldatinnen und Soldaten. Das heißt, alles greift in das andere über und das ist extrem wichtig.
2: Online-Verträge auch einfach per Mausklick widerrufen können. Das muss ab jetzt immer möglich sein. Ein solcher Widerrufsbutton ist für Online-Shops oder auch Telefonanbieter ab sofort Pflicht. Entweder wirklich als Button oder als klar erkennbarer Link. Eine Äußerung von Donald Trump sorgt mal wieder für Empörung, diesmal in Italien. Der US-Präsident hat in einem Interview behauptet, Italiens Regierungschefin Meloni hätte ihn um ein Foto angefleht. Die wies das als frei erfunden zurück. Aus Protest hat Italiens Außenminister einen geplanten USA-Besuch abgesagt.
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5: Mit KI-Support. Wolkig und teils auch schon nass geht's in den Tag. Dazu ziehen Schauer und Gewitter von der Mitte Richtung Küsten durch. Später verlagert sich das Ganze weiter nach Osten. Am Nachmittag sind da auch mal kräftige Gewitter drin, während es im Westen öfter trocken bleibt und viel Sonne abkriegt. Aus den Bergen kann am Abend nochmal was runterkommen. Dazu wird's richtig heiß mit 30 bis 38 Grad. Morgen bleibt's verbreitet heiß. Im Westen gibt's aber schon am Vormittag wieder Schauer und Gewitter, maximal bis 39 Grad.
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Das war Axel Bosse mit Der letzte Tanz und so ist es nun mal. Irgendwann haben wir alles, was wir gemacht haben, das erste Mal gemacht und irgendwann wird es dann auch das letzte Mal gewesen sein. Leider. More Music. Darüber kommt ja sogar den Jingle ein Hauch von Traurigkeit. Aber recht hat er. Hier ist mehr Musik und die kommt aus den Charts. Wir freuen uns über den Song von Harry Styles. Wir freuen uns über Golden.

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2: Im Studio Colin Mock. Volle Kraft Richtung K.O.-Phase. Das dürfte für die DFB-Elf bei der WM heute das Motto gegen die Elfenbeinküste sein. Gewinnt Deutschland auch sein zweites Gruppenspiel, steht man bereits im 16. Finale. Gleiches gilt auch für den Gegner aus Afrika. Bundestrainer Julian Nagelsmann sagte zu den Stärken der Elfenbeinküste:
3: Im Mittelfeld mit Fofana, mit Kessié, eine brutale Körperlichkeit, die uns schon vor Probleme stellen kann. Wir haben Maßnahmen ergriffen und haben das auch trainiert, was wir machen müssen, dass wir möglichst viele Stärken wegnehmen. Das werden wir nicht immer schaffen, weil der Gegner dafür zu gut ist. Aber wir werden es versuchen, es über einen Großteil der Spielminuten zu schaffen.
2: Los geht's um 22 Uhr deutscher Zeit in Toronto. Währenddessen haben sich die USA bereits ein Ticket für die K.O.-Phase gesichert. 2:0 stand es am Ende gegen Australien. Die Chance, das 16. Finale klarzumachen, hat Schottland dagegen mit einem 0:1 gegen Marokko verpasst. Auf die Schotten wartet als letzter Gruppengegner jetzt noch Brasilien, das mit 3:0 gegen Haiti gewonnen hat. Die Innenminister von Bund und Ländern wollen den Zivilschutz in Deutschland verbessern. Allein der Bund will in den nächsten Jahren 10 Milliarden Euro bereitstellen, um die Bevölkerung im Ernstfall besser zu schützen. Außerdem wird es eine engere Zusammenarbeit der Länder mit dem Innen- und Verteidigungsministerium geben. Man investiere schon jetzt gemeinsam in Infrastruktur, sagt Verteidigungsminister Pistorius.
4: Wenn wir so wie hier in Hamburg in den Hafen investieren, dann investieren wir in den zivilen Wirtschaftsinfrastrukturfaktor Hafen. Aber gleichzeitig ist es eben im Ernstfall auch ein wichtiger Hub für den Transport militärischen Materials und Soldatinnen und Soldaten. Das heißt, alles greift in das andere über und das ist extrem wichtig.
2: Online-Verträge auch einfach per Mausklick widerrufen können. Das muss ab jetzt immer möglich sein. Ein solcher Widerrufsbutton ist für Online-Shops oder auch Telefonanbieter ab sofort Pflicht. Entweder wirklich als Button oder als klar erkennbarer Link. Eine Äußerung von Donald Trump sorgt mal wieder für Empörung, diesmal in Italien. Der US-Präsident hat in einem Interview behauptet, Italiens Regierungschefin Meloni hätte ihn um ein Foto angefleht. Die wies das als frei erfunden zurück. Aus Protest hat Italiens Außenminister einen geplanten USA-Besuch abgesagt.
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5: Mit KI-Support. Wolkig und schon ziemlich schwül geht's in den Morgen und dazu sind auch Schauer und erste Gewitter unterwegs, die im Laufe des Vormittags weiterziehen. Am Nachmittag wird's dann vor allem im Osten teils richtig kräftig mit Gewittern, im Westen ist eher Sonne dabei und es bleibt öfter trocken. Dazu sehr heiß mit 30 bis 38 Grad. Morgen wieder viel Sonne und drückend warm, maximal bis 39 Grad. Im Westen können aber schon vormittags wieder Schauer und Gewitter runterkommen.
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0: Diamonds. 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
1: Dieser Song, der heißt Colorado, und immer wenn ich den höre, dann bekomme ich ein wenig Heißhunger auf Lakritz von Hans Riegel aus Bonn. Aber die Band kommt natürlich aus Kassel, das ist Milky Chance mit Colorado.

Colorado ist nicht nur in aller Munde, danke dafür Hans Riegel aus Bonn, sondern sogar in aller Ohren. Danke dafür Milky Chance aus Kassel. Diamonds. Wobei das Duo mittlerweile, glaube ich, seinen Sitz nach Berlin verlegt hat. 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

0: nach.
1: Guten Morgen, ich höre gar nichts. Wie, wie. Hallo?
2: Der will heute Morgen gar nicht mit uns, glaube ich.
1: Ja, ich war...
2: Schönen Morgen, liebe Hörer. Moin, Conny.
1: Das ist das, was...
2: Du wach... hörst nichts, nee, ist klar.
1: Doch, ich habe so ganz leise eben im Hintergrund ein bisschen was genuschelt gehört. Ihr Lieben, oder wart ihr das schon? Ich habe das ja... Ihr nuschelt noch unter der Bettdecke, ich höre das wohl.
2: Ja, natürlich, ganz... auf alle Fälle.
1: Nein, alles gut. Guten Morgen. So, jetzt geht's aber richtig los. Jetzt kann
2: los. Hallihallo, hallöle.
1: Ach, du, ist das wieder wahr. Junge, du, das sind ja aber Temperaturen im Augenblick. Du, also beim besten Willen, ich habe mir heute Morgen erstmal die Jacke ausgezogen. Ja.
2: Und dann der kommt hier mit Jacke an, müsst ihr euch mal vorstellen. Dicke Winterjacke hat er an.
1: Ich habe noch keine Winterjacke angehabt. Ich habe nur eine angezogen, weil es gerade ein Fett... Ich wollte gerade los, da fing es fett an zu regnen an bei uns, muss ich sagen. Und obwohl ich bin heute Morgen mit dem Volvo ja auch schon los gewesen, da war noch alles gut. Das hatte die Nacht zwar auch schon wieder geregnet, aber ich habe zwei Enten beobachtet. Ja, die waren im Graben, ja, die sind da spazieren gegangen. Ja, normalerweise schwimmen die.
2: Die gehen spazieren.
1: Ja, schwimmen die ja im Graben.
2: Ja,
1: nicht?
2: Ja.
1: Nicht? Aber nach den einigen etlichen Schauern, die wir schon gehabt haben, ist unser Graben vom Haus immer noch unten auf der Grund trocken, dass sie da spazieren gehen können. Ist ja unglaublich, ist das ja.
2: Ist unglaublich, nicht? Ja.
1: Also beim besten Willen. Aber kannst du mal sehen, wo das Grundwasser im Augenblick schon steckt, du.
2: Wo steckt das denn?
1: Also ein bisschen tiefer als gewöhnlich. Normalerweise ist unser Graben dann immer leicht, dass etwas Wasser drin ist bei Regenschauern. Aber nö, ist so.
2: Regenrückhaltebecken, ne? Er hält den Regen wieder zurück.
1: Das ist ja noch wieder was anderes da.
2: Wieso ist das was anderes?
1: Nein. Aber heute Morgen, es war schön. Ach, war ein bisschen muddelig draußen da, nicht? Aber das geht euch allen ja wahrscheinlich so. Die schon draußen gewesen sind, meine ich. Nicht? Ansonsten Fenster auf, mal die Nase rausgesteckt. Nicht, Horst?
2: So ja, sowieso.
1: Nicht? Und dann rauf aufs Fahrrad und dann erstmal eine Runde gedreht. Anschließend den Schweiß abwischen. Aber im Augenblick geht es aber noch von den Temperaturen.
2: Meinst du?
1: Soll heute aber auch ja schon wieder so ein bisschen muddelig werden, nicht? Haben sie gesagt.
2: Soll muddelig werden?
1: Du, wird sich zeigen, heute Abend kann ich dir das genau erzählen, was Sache ist. Ja, das ist denn so. Ach du, und jetzt habe ich richtig Schmacht auf unser Frühstück.
2: Ja,
1: und
2: man packst das nicht aus?
1: Ja, aber darf ich erstmal guten Morgen
2: sagen?
1: Nee,
2: du hast jetzt lange genug guten Morgen gesagt. Jetzt wollen wir endlich frühstücken. Fang an jetzt.
1: Also,

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1: Mit Nina und Mike und die fahrenden Musikanten, die hatten wir jetzt auch schon hinter uns. Und jetzt können wir erstmal den ersten Morgengruß hier vorlesen. Guten Morgen, Conny und Horst. Ich wünsche allen einen guten Samstag. Mein Samstag wird schön, schreibt sie.
2: Aha.
1: Fahre mit meinen Kolleginnen Mädels nach Bremerhaven, da einen schönen Tag zu verbringen. Mein Schatz, den ich sehr liebe.
2: Ja.
1: Schönen Sonntag allen und passt schön auf euch auf. Liebe Grüße, eure Monika aus Nordenham. Monika, oh, schönen guten Morgen.
2: Guten Morgen.
1: Ich wünsche dir ganz viel Spaß in Bremerhaven.
2: Morgen. Ja, und eine Jacke mitnehmen, falls es anfängt zu regnen.
1: Aber nur im Fall. Ein Schirm reicht ja denn auch.
2: Ja, natürlich, selbstverständlich. Aber bei Sturm ist eine Jacke besser, weil sonst der Schirm wegfliegt. Aber das ist ja was anderes da. Nicht? Aber einen ganz großen Spaß euch heute für eure Tour auf jeden Fall.
1: Genau, Thomas hat nämlich gleich geantwortet.
2: Thomas.
1: Guten Morgen ins noch nicht ganz so warme Radioland. Ich wünsche euch einen schönen Tag. Ein schönes Wochenende, passt auf euch auf, wünsche meiner Frau heute einen schönen Tag mit ihren Kollegen. Schatz, ich liebe dich.
2: Ja, wenn ihr zusammen frühstückt, dann guckt ihr euch in die Augen und wünscht euch das nochmal von Herzen.
1: Tatsächlich.
2: Aber das ist so auch schön, dass wir das immer wieder mit euch teilen können, dass es schön ist. Siehst du mal, das war ja schon mal was. So, und ich
1: siehst du wohl und desto wegen,
2: ja,
1: ne?
2: Genau. Und ich habe die 3M-Brötchen mitgebracht.
1: 3M?
2: Ja.
1: Gib mir einfach ein normales Brötchen rüber, das reicht mir schon erstmal. Wenn ich ehrlich mal was zwischen eine Kohleiste kriege hier.
2: Was?
1: Meine Güte, bist du wieder langsam heute. Die Stecke ist ja.
2: Willst du gar nicht wissen, was 3M-Brötchen sind?
1: Nee,
2: das
1: will ich
2: sind
1: gar nicht.
2: Sesamsemmel sind das. Sesamsemmelbrötchen habe ich mitgebracht. Ja, das, was glaubst du wohl? Und dazu habe ich räuberischen Lachs. Räuberischen Lachsfisch habe ich mitgebracht. Kennst du den?
1: Nee, ich wusste gar nicht, dass Lachsfisch ist.
2: Natürlich ist Lachsfisch.
1: Ja, warum liest das denn extra vor, jetzt von seinem Zettel da?
2: Ja, weil das hier draufsteht, deswegen.
1: Lachsfisch.
2: Räuber,
1: was ist denn sonst?
2: Räuberischer Lachsfisch.
1: Lachsfleisch oder was?
2: Man kann aber auch Forelle sagen, das ist denn einfacher, denn du hast das Problem mit dem Fisch nicht. Naja, und von den, und ich habe jetzt, gestern noch ein bisschen gegrillt und all sowas.
1: Ja,
2: und
1: ja,
2: da habe ich noch ein bisschen kalorienarme Remo mitgebracht und Röstzwiebeln. Vielleicht passen die ja
1: übrig
2: auf den räuberischen Lachs. Ja, ich sag ja gar nicht Fisch, ne? Die da oben drüber. Ich hab vom letzten Grillen noch über. Wir schmeißen ja schließlich nichts weg.
1: Nö, das sowieso nicht.
2: Nicht?
1: Nö, und, guck an die Frage.
2: Und unseren schönen runden kleinen Tisch dahinter stehen unsere Leckereien alle drauf, die anderen und jeden Tag oder jeden Samstag.
1: Leckereien stehen da drauf.
2: Leckereien. Jeden Samstag nehmen wir ja immer eine Kleinigkeit, was Besonderes vom Bäcker dazu.
1: Tatsächlich?
2: Genau. Und da freuen wir uns jetzt drauf. So machen wir das.
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0: CCR oder auch Creedence Clearwater Revival mit Bad Moon Rising.
1: Ist immer noch schön. Habe ich ja vor Urzeiten schon in der Disco gespielt, das Ganze.
0: Du.
1: Ja, oben von der Bühne herunter.
0: Du kannst ja gar kein Englisch.
1: Wäre ich nicht?
0: Nee.
1: Das muss ich auch ja nicht. Hauptsache ich finde die Mucke gut. Und da konnte man schön nach tanzen mit allen drum und dran. Und
0: die haben ja die Kringelpiez mit anfassen oder was war da?
1: Ja, diese Scheibe, die wurde wirklich oft gewünscht, muss ich sagen. Und die ist auch schön, die ist wirklich schön, ja, muss ich sagen, ja. Habe ich dir eigentlich schon erzählt, dass die Talsperren in Deutschland durch die Bank gut halb gefüllt sind?
0: Du sprichst wieder mit dem Gehäuse, wollte ich dir nur eben sagen. Ja, jetzt schon besser.
1: Seit wann heißt du Gehäuse?
0: Ich muss sehen, wer konnte den Sprit immer ins Gehäuse rein. Gar nicht ins Mikrofon, sondern ins Gehäuse vom Mikrofon.
1: Ja, wenn das Mikrofon mir immer vor der Nase hängt, da kann ich doch nicht viel. Ich muss ja schließlich auch mal zur Seite gucken, damit ich mein Brötchen gleich mal in den Hals kriege. Sonst habe ich den ganzen...
0: Das kannst du ja tun, wenn die Musik läuft.
1: Ja, das kann ich natürlich auch machen, sicherlich.
0: Ist so wohl.
1: Also so beim Sprechen, da bin ich ja wirklich so, das wäre ja auch unhöflich, mit vollem Mund zu sprechen.
0: Tatsächlich.
1: Nein, das habe ich anders gelernt, da habe ich immer welche für ans Gesicht gekriegt.
0: Ins Gesicht?
1: Ja, damals war das noch so, das hieß Erziehungsmaßnahme. Mit vollem Mund, sagte mein Vater, mit vollem Mund spricht man nicht.
0: Nö, das ist richtig. Hat er denn mit vollem Mund gesagt, ne?
1: Ja.
0: Ja, ist klar.
1: Sicherlich.
0: Und die dürfen das denn, die Erwachsenen, ne?
1: Ja, das gab ja mal eine Zeit, da war alles anders. Aber ob es unbedingt schlechter war, ich weiß nicht. Also ich finde, ich bin
0: schlechter war's nicht.
1: Ein recht gesellschaftsfähiger Mensch geworden, muss ich ja sagen. Ja, durchaus. Aber da freue ich mich drüber, dass die Talsperren halb voll sind. Ja,
0: tatsächlich.
1: Das ist richtig schön, ein gutes Gefühl.
0: Das dauert aber noch ein bisschen, bis ich voll bin.
1: Tatsächlich?
0: Ja, genau, weil ich habe noch Hunger jetzt hier.
1: Ja, dann lass uns jetzt anfangen, ja.
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3: 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Alle anderen fahren in Urlaub. 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
1: Ja, das bin so. Die geht schon. Zu Hause.
2: Ja,
1: geil. Ist immer am schönsten, sagst du so, ne?
2: Ah, oh, du, das war ja auch eine geile Fernsehsendung damals, ne? Ich weiß nicht, wo der Altkanzler Schröder immer imitiert wurde. Aber irgendwie passte das alles so zusammen von seiner
1: passt
2: Art.
1: Passt immer noch, ja.
2: Ja, ja, so von seiner Art und Weise damals und dass er zwischendurch irgendwann auf einer festlichen Veranstaltung gesagt hat, du, lass mal den Sekt weg, gib mir mal ein ordentliches Bier.
1: Ja, ja, eben, genau, richtig. Ja.
2: Er war da also sehr, sehr ehrlich in der Richtung. Und deswegen passte das ja auch alles so schön.
1: Ja, richtig.
2: Und auch dieser Song, der passt einfach, und das würde man ihm glauben, er hat es ja noch nicht selbst gesungen, aber das ist ja eine
1: hat
2: andere.
1: Hat er nicht selber, nee, nee.
2: Nein, nein,
1: nee,
2: nee. Nein.
1: Aber ich habe für dich dein Lieblingslied, habe ich, ja? Habe ich extra rausgesucht für dich.
2: Mein Lieblingslied?
1: Ja, singst du doch immer mit.
2: Ja, ich habe mehrere Lieblingslieder. Ich weiß jetzt gar nicht, welches du jetzt genau meinst.
1: Nee, das habe ich dir doch geschickt letztes Mal über WhatsApp. Weißt du es nicht mehr? Weißt du jetzt nicht? Ich spiele dir das am besten mal vor, ne?
2: Ja, bitte. Jetzt bin ich neugierig.
1: Conny ist das Lieblingslied hier.
2: Ja.
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0: Das hört sich doch schon besser an. Felicita von Albano und Romina Power.
1: Oh ja.
0: Conny hat sich gefreut.
1: Ja, doch, das habe ich. Muss ich also,
0: original.
1: Ich wusste gar nicht, dass du mein Badezimmer verwanzt hast. Also beim besten Willen. Ah, richtig. Und wir haben eine Zuschrift bekommen.
0: Nee, wir haben nicht nur eine Zuschrift bekommen.
1: Nein, wir haben drei Zuschriften. Das kriegen wir alles geregelt. Ja, wir machen das. Also, da hat geschrieben, der Kai aus Bremen hat geschrieben, denn Thomas aus Nordenham hat geschrieben und hat geschrieben, habe ich schon dreimal gesagt, jetzt reicht's aber.
0: Ja, eben. Ne?
1: Genau, richtig. Und Krause aus Wulsdorf. Ich weiß jetzt aber keinen Vornamen, aber das ist ja auch egal. Hier steht Krause aus, dann sage ich eben Krause aus Wulsdorf. Da fangen wir jetzt auch mit an. Jetzt fangen wir an. Genau, richtig. So, ach du, ich kann so schlecht lesen heute auch. Also, Deutschlandspiele gemeinsam schauen, sagt er.
0: Tatsächlich.
1: Ja, ja. Also, es dreht sich darum, dass in Bremerhaven stellt sich auf die WM-Abende ein.
0: Ja, heute Abend, ne?
1: Zur Fußball-WM gibt es offene Public Viewings, bei denen... Public Viewings, ganz genau. Bei denen du die...
0: Viewings, die waren noch von Dallas, ne? Die haben noch da mitgespielt, die Dallas.
1: Nee, das waren die neuen, die Newings waren das, ja. Das war, also das ist Public Viewings.
0: Hattest du schon gesagt?
1: Hatte ich schon gesagt.
0: Ja, ja.
1: Deutschlandspiele gemeinsam und andere verfolgen kannst. Wer Station Atmosphäre sucht.
0: Ja, ist ja gut jetzt.
1: Und
0: will nun hören?
1: Ganz, ganz, ganz viel. Also, richtig, da kann man sich also überall was
0: suchen. Oh, du bist noch fertig heute?
1: Ja, werde ich da. Also, und einen Musiktitel hast du. Warum fährst du mir eigentlich über? Das ist ja unglaublich.
0: Hau doch rein jetzt endlich.
1: Wie schön, dass ich keinen vollen Mund habe beim Sprechen.
0: Meine Güte, das dauert.
1: Richtig, wir haben einen Musikwunsch dazu auch. Und zwar den Deutschland-Song von den Prinzen. So, jetzt lass mal hören und dann esse ich gleich wieder.
0: Ja, wobei, ich mal ab jetzt.
1: Ja.

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1: 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Tag 24 hat es längst. Widder. Nicht jeder ist gleich mit deinem aggressiven Verhalten. Das hast du etwas übertrieben. In den nächsten Tagen erlebst du in deinem Bekanntenkreis ungewöhnliche Begegnungen. Du fühlst dich aufgedreht und hast tolle Einfälle. Stier. Du lässt dich leicht von einer launischen Stimmung erfassen. Vielleicht sind auch deine Freunde kurz angebunden und geben Anlass zum Ärger. Deine Finanzen bleiben im Lot und die notwendigen Investitionen können getätigt werden. Zwillinge. Du bist in Aufbruchstimmung und entwickelst jetzt dein eigenes Konzept. Du meisterst eine brenzliche Situation durch Einfühlsamkeit und Zielstrebigkeit. Krebs. Im Beruf punktest du mit Leistungsbereitschaft und Einsatzfreude. Du bist viel zu schnell eingeschnappt und das belastet dich nur. Löwe. Sammel alle Fakten und Eindrücke und selektiere dann nach Dringlichkeit. Lass deine Vorhaben nicht in Freizeitstress ausarten. Das tut dir nicht gut. Jungfrau. Diskussionen mit deinem Partner können jetzt schnell hitzig werden. Sei nicht so zurückhaltend, wenn es um Geldangelegenheiten geht. Wozu hast du denn in letzter Zeit so gespart? Waage. Du fühlst dich zwar gesundheitlich ein bisschen angeschlagen, aber gegen eine ruhige Runde Squash oder eine Fahrradtour am Wochenende ist allerdings nichts einzuwenden. Du musst Gas geben. Auch wenn deine Motivation eher destruktiv ist, verlass eingefahrene Wege und such mal die Herausforderung. Skorpion. Du bist gut drauf und überzeugst mit einer Spitzenleistung. Du kannst noch viel mehr an Leistung aus dir herausholen. Schütze. Heiße Flirts, besonders für Singles. Ein Traumpartner kommt in Sicht und es kann dieses Mal richtig funken. Du fühlst dich sehr schlapp und solltest einmal ein bisschen mehr auf dein Trinken achten. Steinbock. Gestatte deinem Partner von Zeit zu Zeit etwas für sich zu unternehmen. Dein Körper baut gerade etwas mehr Reserven auf. Wassermann. In deinem Freundeskreis solltest du mal wieder eine Einladung aussprechen. Besser könnte es gar nicht sein. Du liebst und wirst geliebt. Auch Singles haben jetzt das Liebesglück auf ihrer Seite. Was willst du mehr? Fische. Die Erfolge stellen sich dann ein, wenn der richtige Zeitpunkt gekommen ist. Sei nicht zu naiv, sondern erkenne genau, wann Vorsicht angezeigt ist. Bleib optimistisch, aber werd nicht blauäugig.

0: Aber war das mit Bumblebee?
1: Bumblebee. Ja, genau.
0: An dieser Stelle wollte ich mal einen schönen Gruß schicken an Emily nach Bremerhaven, die heute dafür gesorgt hat, dass wir auch in Bremerhaven zu hören sind.
1: Ja.
0: Unsere Technik hat nämlich heute Morgen wieder ein bisschen rumgezickt. Und da habe ich die Gute eben aus dem Bett schmeißen müssen, um damit die uns aufschaltet wieder. Das hat gut geklappt.
1: Ja, da sind
0: vielen Dank dafür.
1: Sind wir ganz dankbar dafür, auf jeden Fall. Siehst du wohl. Und habe ich dir eigentlich schon erzählt, der Unterschied in diesen Songs, die du gespielt hast, du hast ja einen deutschen Song gespielt mit deutscher Aussprache, mit allem drum und dran und anschließend ja auch noch einen spanischen.
0: Ja.
1: Und da war ja dieses Wort Felicitas, war da drin. Weißt du?
0: Felicitas.
1: Habe ich ja
0: ohne
1: gesagt.
0: Ohne S am Ende.
1: Nö, das war die Mehrzahl, das waren die Nachbarn alle, deswegen. Und jedenfalls, ja, Felicitas.
0: Ich gehe nicht in den Nachbarn, das weißt du doch.
1: Jetzt, nee. Aber jetzt stell dir, weißt du, was das heißt, Felicitas?
0: Warum willst du das jetzt wissen?
1: Das heißt gratulieren, heißt das.
0: Ja,
1: also sowas Ähnliches zumindest ist wie gratulieren. So, nicht? Und wenn ich jetzt zum Beispiel, das finde ich ein schönes Wort, wenn ich jetzt zu Deutsch zum Beispiel sage, ja, ich gratuliere dir zu etwas. Ja, und dann, oder ich sage, ich felicita dir zu deinem außergewöhnlich netten Nachbarn.
0: Tatsächlich.
1: Ja, das, obwohl, nee, dann bleibe ich doch bei der ersten Version lieber, nicht? Also das ist ja, nicht? Aber so schön,
0: aber sonst bist du gesonnen, ne?
1: Das ist die Wärme. Die
0: so,
1: Wärme.
0: Ja,
1: ist dir das aufgefallen?
0: Ja, tatsächlich.
1: Ja, weil ich jetzt ja auch gerade die Jacke ausgezogen habe, weil mein Reißverschluss geklemmt hat.
0: Ach so.
1: Ja, ja. Aber es wird besser.
0: Wird ärgerlich, ne?
1: Versprochen. Ja,
2: ja. Ja. 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
1: Ja, was sonst, ne?
2: Ja, ja, ja.
1: Wir haben noch einen Hinweis an dich von Roland. Hinweis an Conny.
2: Felicita
1: kommt aus dem Italienischen, nicht aus dem Spanischen. Schönes Wochenende aus Assenstedt.
2: Danke.
1: Schöne Grüße nach Assenstedt heute Morgen.
2: Dankeschön, Roland. Auch wenn wir dich nicht hätten, weißt du, wirklich. Also ich finde es immer wieder gut, dass auch wir können
1: unsere
2: ja
1: Hörer gleich reagieren.
2: Können
1: das
2: ja Fehler.
1: So, so ist das richtig.
2: Ja, wir können Fehler machen und dann freuen wir uns, wenn wir auch mal berichtigt werden.
1: Nicht? Du machst Fehler?
2: Ja, trotzdem finde ich gratulieren doch für Deutschland besser als Felicita. Nicht? Aber das ist ja egal. Dankeschön, Roland, auf jeden Fall für den Hinweis. Ja, wusstest du, dass morgen Sommeranfang ist?
1: Nee, tatsächlich.
2: Jo. Und zwar ist ja auch die längste Nacht, also wo die Sonne am spätesten untergeht. Das ist also unglaublich.
1: Meinst du?
2: Ja. Und das ist an sich, normalerweise sollte man sich das angucken mal. Ich habe das mal erlebt auf dem Bremer Flughafen, da waren wir zugange und so mit dem Trecker Gras gemäht, Heu gemacht und all sowas.
1: Heu gemacht.
2: Ja.
1: Heu.
2: Und da,
1: heu, heu, heu.
2: Und da,
1: zicke, zacke, zicke, zacke, heu, heu, heu.
2: Und wegen der Flugtätigkeit haben wir da viel nachts gearbeitet. Und das war genau Sommersonnenwende. Und da ging
1: Wer hat den gewendet?
2: Nee, die Sonnen.
1: Mit Pfannenwender oder was?
2: Ja, gewendet habe ich auch. Ja, ja, das ist richtig. Hinten das Heu und das Gras gewendet.
1: Ja,
2: aber in diesem
1: genau.
2: Fall ging die Sonne denn unter. Und das war irgendwann Mitternacht rum. Und um 4 Uhr, ich sag mal grob Richtung 4 Uhr, 4 Viertel nach 4, ging die Sonne so leicht im Osten wieder auf. Da kamen die ersten Sonnenstrahlen. Und das war so faszinierend. Das habe ich mein Lebtag nicht vergessen. Das ist 30 Jahre her und ich habe es immer noch vor Augen. Wunderschöner Sommeranfang ist das gewesen. Ja, danke schön dafür.
1: Ja, gerne.
2: Bitteschön.
1: Mach ich gerne für dich.
2: Tatsächlich.
1: Ja, ja.
2: Du bist
1: immer wieder gerne.
2: So gut.
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0: Heute kam die über das.
1: Tatsächlich.
0: Nacht.
1: Ja, ich sag dir das. Aber der Unterschied zwischen jetzt und Sommeranfang, also das ist an sich meistens gar nicht so. So wie letzter Nacht zum Beispiel, da war es ja echt nachts nicht kälter als draußen. Ne?
0: Nee, das ist klar, ja.
1: Also das war wirklich, und das war ja früher wichtig, als ich noch auf der Pirsch war.
0: Ja, auf der Pirsch.
1: Auf der Pirsch. Also ich kann ja jetzt nur von mir reden. Insofern. Jedenfalls war das immer wichtig, wenn man nachts irgendwo von einer Veranstaltung gekommen ist und so. Und man
0: nachts hat, musst du dich ja auch mal nach Hause bringen lassen. War doch so.
1: Ich habe nach Hause gebracht.
0: Ja, das glaubst du nur alleine.
1: Natürlich.
0: Das war geträumt.
1: So, weil wir zu Fuß.
0: Weißt du, dass sie dich immer abholen mussten?
1: Das war ja noch was anderes. Fang nicht wieder davon an. Ja, ich weiß das wohl. Ja, ja. Das war, wie hieß das noch? Das, weiß ich nicht mehr. Ist egal. Jedenfalls war
0: nein,
1: das,
0: nehmen wir noch mit. Nee,
1: ja, es war ein Blindmacher. Und morgens bei den Kühen. Da bin ich immer eingeschlafen, weil das so schön warm war. Aber das war eine andere Sache. Nein, aber
0: ein Absacker noch eben.
1: Wenn du denn nachts nach Hause gefahren bist, nicht, und das Mädel dabei auf dem Gepäckträger damals ja, nicht, das war, musst du ja nach Hause bringen, bist mit dem Fahrrad gefahren. Also das war, also und wenn denn schönes Wetter gewesen ist, als wir alle waren luftig angezogen
0: luftig,
1: und so. Und,
0: ja,
1: ach
0: ja.
1: Du. Und dann auch mal eben einen Süßen vor der Haustür und ah. Junge, du. Nee, ich höre jetzt auf zu reden. Nein, das ist mir einfach zu schön, das Ganze. Ja, aber Sommeranfang.
0: Von mir gibt es jetzt Zitroneneis.
1: Tatsächlich.
0: Lemon-Eis mit Girl, you know it's true.

0: Ja, gibt es hier eigentlich auch mal einen Wetterbericht oder was?
1: Das Regionalwetter für Bremen und Bremerhaven und umzu.
2: Vor allen Dingen und umzu, ne?
3: Und umzu. Und umzu. Aber ganz, hallo. Ganz, ganz, ganz wichtig, ja. Wir können doch nur fast sagen, was wir aus dem Fenster sehen, ne? So ungefähr.
2: Ungefähr.
3: Ja, und da sehen wir jetzt im Augenblick gar nichts, weil das Rollo ein bisschen runter ist.
2: Rollo.
3: Ne?
2: Rollo.
3: Wo der
2: Rollo der Wikinger.
3: Nicht, solange der Rollo nicht runtergefallen ist, ist ja ganz egal.
2: Ja, genau.
3: Ne?
2: Jedenfalls haben wir im Studio 29 Grad.
3: Ja, das ist schon.
2: Außentemperatur 22 momentan.
3: Oder muss ich da gleich wieder eine Jacke anziehen?
2: Ja, das ist wirklich kalt, ne? Ja, ist klar.
3: Was sag ich da, wer von Dorge denn?
2: In Bremen gibt es morgens nur selten Lücken in der Wolkendecke mit Temperaturen von 20 Grad. Darüber hinaus ist es vom Nachmittag bis zum Abend hin leicht bewölkt. Temperaturen 23 bis 32 Grad.
3: Boah, bist du nicht klug.
2: In der Nacht ist es wolkig, Thermometer fällt auf 17 Grad. Das ist schön.
3: Ja.
2: Damit die schlafen können.
3: Ja, da kannst du schön mit dem Rad nach Hause fahren und das, ja, das ist schönes Wetter.
2: Ja, kannst du alleine nach Hause kommen noch gerade, ne?
3: Ja, auf dem Gepäckträger habe ich ja weniger. Das ist jetzt.
2: Ja, eben, genau.
3: Nee, so viel Last kann mein Gepäckträger nicht mehr tragen jetzt. Das ist nicht mehr.
2: So, jetzt schauen wir nach Bremerhaven rüber noch. In Bremerhaven gibt es eine Wolkendecke, die geschlossen ist. Temperatur liegt dabei 20 Grad. Im weiteren Tagesverlauf ist es leicht bewölkt. Höchstwerte 29 Grad. Am Abend ist es in Bremerhaven vielfach wolkig. Temperaturen liegen dort zwischen 19 und 23 Grad. Auch in der Nacht ist es wolkig. Temperatur sinkt dort auf 16 Grad.
3: Ja.
2: Etwas kühler.
3: Sind dieses Wochenende bestimmt wieder viele Trecker unterwegs mit Grasmäher. Alle wollen Heu machen, wollen das
2: alle
3: Wetter.
2: Alle wollen Heu machen, Heu, Heu, Heu, Heu. Ja, Ziege, Zecke, Heu, Heu, Heu.
3: Wollen
2: ne?
3: Das Wetter ausnutzen, ja, ganz genau. Und was sagt er noch, was das Papier oder was?
2: Nee, habe ich im Moment nicht da.
3: Ja, nö, ist ja auch egal. Man kann sich auch ja mal überraschen lassen. Ne?
2: Überraschen?
3: Ja, wenn das Heu gerade trocken ist und du kriegst dann Schauer wieder rein, dann hast du morgen auch noch was zu tun. Ne?
2: Die Luft ruft vermehrt Kreislaufprobleme und Schwindelgefühle hervor. Sinkender Blutdruck geht mit Kopfweh und Migräne einher. Man schläft nicht besonders gut. Daher kann man sich schlecht konzentrieren. Die Leistungsfähigkeit ist herabgesetzt. Aufgrund einer verlängerten Reaktionszeit steigt die Unfallgefahr.
3: Tatsächlich?
2: Also pass auf, wenn du nachher nach Hause fährst, dass du dich nicht hinlegst.
3: Dass ich nicht noch mit dem Rad in den Graben fahre.
2: Ja, genau.
3: Ja, genau.
2: Weil ein Reh von rechts kommt oder
3: ja,
2: so.
3: Ich sag dir das. Das habe ich schon mal gehabt.
2: Rechts von links, weißt du ja, ne?
3: Ja. Und das hat aber, da bin ich ganz schön geflogen. Also. Aber
2: um Sonntag gucken wir noch eben rein. Da Menschen, die anfällig für Kopf-Migräne-Attacken sind, müssen mit vermehrten Schmerzen rechnen. Stoffwechsel und Blutungen laufen leicht beschleunigt ab. Man fühlt sich munter, ausgeruht und fit für den Tag.
3: Tatsächlich.
2: Schlaftiefe und Konzentrationsvermögen profitieren davon.
3: Ja, Stoffwechsel.
2: Immerhin.
3: Stoffwechsel gibt wieder Gas. Das ist auch
2: richtig.
3: Schon mal ganz wichtig.
2: Wie sieht das aus?
3: So ist das.
4: Dieses Lied ist für alle Mütter, die ihre Söhne auf den Namen Horst getauft haben.

0: Guten Morgen, ihr Lieben. Hier kommt The Real One, Horst Reimers.
1: Aber hallo, Hallöchen.
2: Welche Ehre, hier zu sitzen mit dir, mein Lieber.
1: Ja, der Gernot hat mich draufgebracht.
2: Ja, das glaube ich wohl. Gernot, der hat sowas immer auf dem Lager. Das ist ein lieben Gruß zu dir rüber. Gernot, du hörst ja sicherlich auch wieder zu. Richtig, ganz genau. Ja, Horst ist wirklich ein Held. Also auch ein Psychiater. Das muss ich euch sagen, ihr Lieben. Also jedes Mal, wenn ich ein Problem habe und ich sage das und das, so und so ist das.
1: Dann macht er dich fertig, ne?
2: Dann macht, na, fertig gar nicht mal. Dann ist er sehr, sehr überlegen in dem, was er sagt. Und anschließend weiß ich genau, dass ich nicht recht hatte. Nicht? Also das ist häufig in vielen Fällen so. Ist so ein schönes Lied. Doch, das hast du gut gemacht, genau. Ja. Schlag hatte ich, habe ich einen Frosch im Hals. Aber das ist eine andere Sache.
1: Die Kröte, die wirst du auch nicht wieder los, ne?
2: Ja, nein.
1: Kannst du langsam einen Namen geben?
2: Ja, wer der Kröte?
1: Ja.
2: Ach, nee. Nein.
1: Kröti oder was weiß ich wie.
2: Ja, nö. Ich werde mir jetzt noch das letzte 3M-Brötchen reindonnern. Ja,
1: wieso das letzte?
2: Ja,
1: alle aufgegessen schon?
2: Sind die da weg? Das war ja nur eine kleine Tüte voll. Ich bringe doch jedes Mal gar nicht viel mit da. Du hast ja die anderen schon alle wieder weggemümmelt da hinten. Ich sage es dir. Ihr Lieben, einen schönen Frühstücks-Samstagmorgen wünsche ich
1: euch. Auf alle Fälle.
2: Wünschen wir euch.
1: So. Ja, genau.
2: So.
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0: Manamana.
1: Manamana.
2: So, der nächste aus unserem Wunsch- und Grußbox ist jetzt dran.
3: Ein Gruß aus Nordenham haben wir jetzt. Jawohl, und zwar der Thomas. Wir grüßen dich zum zweiten Mal heute auf jeden Fall. Guten Morgen, schreibt ihr zwei. Ich wünsche euch einen schönen Samstag. Das wünschen wir dir auch, meine oder euch auch, ihr Lieben, auf jeden Fall. Der Musikwunsch für heute Morgen wäre einer, der aktueller nicht sein könnte. Der Wunsch ist von Hans Hartz. Die weißen Tauben.
2: Okay, der heißt wie, oder was?
3: Nein, das ist von Hans Hartz, der heißt so. Der hieß so.
2: Baum Hartz, oder was?
3: Nein, nicht der, der hieß so. Schade, dass er nicht mehr unter uns weilt. Hat eine wunderschöne Stimme gehabt. Ist von Hans Hartz, die weißen Tauben sind müde.
2: Nur die weißen?
3: Ja, hat er gesagt.
2: Die grauen nicht.
3: Nein, die Weißen sind müde. Das ist im übertragenen Sinne wahrscheinlich auch. Oder ist das jetzt auf Thomas übertragen? Das kann natürlich auch sein.
2: Ja, das weiß man jetzt nicht.
3: Das wissen wir ja nicht. Aber ich meine, ich weiß oder wir wissen, was Thomas meint.
2: Genau, Thomas. Viel Spaß damit.
3: So ist es.

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0: Ja, dann sind wir abgestürzt, ne?
1: Ja.
2: Mana.
1: Oh Gott, oh Gott. Ja, jetzt, schnell. Ah, jetzt habe ich alles. Gut. Also, wir haben eine Mitteilung von Kai aus Bremen. Und die Kurzform davon ist, schaut ihr auch alle WM? Ich hoffe, es geht gut aus. Keine Krawalle, alle sollen miteinander feiern.
0: Richtig.
1: Egal wo, das ist der Hintergrund. Das ist eine kleine Zusammenfassung jetzt, aber so stand es da mal drin. So, und einen Musikwunsch hast du auch, und zwar sind das The Boys of Summer von Don Henley aus dem Jahr 1984. Horst, reiß die Orgel an, lass mal hören.
0: Reiß die Orgel an.
1: Ja.
0: Legen wir erstmal die Pappe ein, ne?
1: Richtig, so machen wir das.

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1: Moin moin, hier ist Waller Meta Butendiek. Ich weiß ja nicht, wo ans Jo dazu geht, aber bei mir kommt mal so viel Kataloge von der Reiseunternehmens an. Da tu auch noch die viel Reklame in Dachblatt. Das macht mich reinweg verrückt.

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Dies ist Gordon Mackenzies Lied. Sein Lied von Albany, dem stolzen Schloss seines Clans, das eines Tages für immer verlieren sollte.

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1: Aber hallo, ja. Wir sind noch mittendrin, stand nur dabei.
2: Wie gut, dass hier keine Kamera im Studio ist. Wenn ihr das gesehen hättet, wir zwei Tasse Kaffee in der Hand eingehakt und haben geschunkelt.
1: Aber hallo.
2: Ach, genau.
1: Wir haben ja auch Lust morgens.
2: Ach, ich wünsche, dass ihr immer so viel Spaß hättet, wie wir hier im Studio. Also mal best. Aber weißt du was mir aufgefallen ist?
1: Wenn es regnet, ist es nass.
2: Ja, das ist auch der Fall. Aber
1: es hat geregnet heute Morgen.
2: Ja, ich weiß das. Deswegen habe ich auch meine Regenjacke angezogen.
1: Regenjacke? Du hast die Winterjacke genommen.
2: Naja, ich hatte gar keine. Ne? Aber weißt du was? Neulich abends vom Fernseher, da habe ich mal so gedacht, oh, dann hast du einen guten Film, den möchtest ganz gerne gucken. Und du hast wieder stundenlange Werbung. Oh, du meine Nerven, ja. Werbung, Werbung, Werbung. Wenn man jetzt die Werbung mal anders gestalten würde, dann würde man ja bald lieber Werbung gucken als den Film. Das kommt noch auf den
1: Film.
2: Ja,
1: das ist meistens so, ne?
2: Also wenn du jetzt mal ein bisschen lustiger gestalten, weil es gibt ja so Gummibomber-Werbung und sowas, da freut man sich drüber, ne? Das ist ja lustig, das guckt man gerne an, das ist immer wieder ein bisschen, nicht? Oder wenn du jetzt zum Beispiel...
1: Kannst du mal selber mitsprechen, ne? Weil immer der gleiche kommt, der gleiche Spot.
2: So ungefähr, ja. Nicht? Oder wenn du zum Beispiel jetzt Krematorium-Werbung hättest, nicht? Krematorium-Werbung, nicht?
1: Hallo?
2: Ja, sie killen, wir grillen zum Beispiel, nicht? Das wäre ja auch ganz schön insofern. Oder zum Beispiel eine Wasserkocher-Werbung zum Beispiel, ja? Nicht? Hab zu viel heißes Wasser gekocht, nicht? Das macht dir nichts, das kannst du ja einfrieren. Ne? Heißes Wasser kannst du immer gebrauchen.
1: Genau, richtig.
2: Ist ja so. Oder von der Krankenhauschirurgie habe ich neulich gesehen, nicht? Hat eine Werbung gemacht. Nicht? Sie leiden, wir schneiden. Also ist auch ja ganz schön, nicht? Oder eine Bankwerbung, also da ist es auch jetzt wirklich gleich mit genug, nicht? Da stand drauf, wir buchen, Sie fluchen. Das ist doch auch schön, oder nicht?
1: Findest du?
2: Ja, und wenn man solche Werbung, also da sitzt du doch schon alleine und wartest, dass endlich die Werbung kommt, dass du wieder was Neues lernst. Kannst. Das würde ich mir wünschen.
1: Wir haben immer Spot-Lernen oder vielmehr Raten gemacht.
2: Spot-Raten?
1: Ja.
2: Okay, ja, okay.
1: Derjenige, der sofort erkannt hat, welcher Artikel das ist, der hat gewonnen nachher.
2: Ja, okay. Das kann
1: geht auch. Ja,
2: da kann man natürlich auch die Zeit mit überbrücken. Nicht?

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1: 9:37 Uhr. Schönen guten Morgen, liebe Autofahrer. Wir haben eine Meldung für die Autobahn A1 Hamburg Richtung Bremen. Zwischen Hittfeld und Dibbersen, dort liegen Gegenstände auf der Fahrbahn. Plastikteil soll das sein. Aufgepasst dort. Eine Meldung für die A28 Oldenburg Richtung Bremen. Zwischen Oldenburg-Maßweg und Oldenburg-Rheinbrück. Dort ist eine ungesicherte Unfallstelle, auch dort aufgepasst. Und die A27 Walsrode Richtung Bremen zwischen Pferden-Nord und Langwedel in beiden Richtungen wegen einer Baustelle bis Montag 5 Uhr gesperrt. Umleitung führt über die U52 und die U9. Ansonsten natürlich allen unterwegs wieder eine gute und sichere Fahrt. Kommt gut durch. Natürlich am besten mit uns, ne?
2: Ja, das auf jeden Fall. Das ist so. Ich hatte gestern ein wunderschönes Erlebnis, habe ich dir schon erzählt.
1: Ja?
2: Ja, und zwar, ich war ja gestern bei uns am Silbersee da oben. Und
1: hast du Silber gefunden?
2: Nein, ich habe keinen Silber. Der heißt so, der ist ein Autobahnsee.
1: Bist du Schürfen denn, ne?
2: Hier bei uns ist
1: Schürfer?
2: Nein, ich bin kein Surfer.
1: Schürfen.
2: Nein, auch nicht. Nein, und zwar, ich hatte...
1: Da findest du ja Silber und Gold, oder was?
2: Ja, das so auch, also eher Gänsegold, hätte ich bald gesagt.
1: Gänsegold.
2: Und zwar, da hat sich eine Graugänsefamilie eingefangen. Und,
1: eingefangen?
2: Ja, und die wohnen da im Busch und die haben jetzt... Also
1: die hast du besucht?
2: Nein, die habe ich nicht gesucht, sondern die haben sich jetzt angewöhnt, ihren ganzen Gänsepups auf den Badestrand zu verteilen. Die gehen immer auf den Badestrand und...
1: Also ist das, was die anderen Leute aufs Brot schmieren, ne? Gänseschmalz meinst du jetzt?
2: Nein, so die Hinterlassenschaften, die bei der Verdauung entstehen, meine ich jetzt. Und da liegt da alles voll. Und da sind sehr viele kleine Kinder und dies und das. Und da habe ich dann irgendwann gedacht, du weißt du was, und da bin ich mit dem Trecker hingefahren und dann mit so einer Schaufel, weißt du... Ja, wo man so Pferdepups mit wegmacht und all sowas. Und da habe ich den ganzen Pups aufgesammelt mit allem drum und dran. Und da kam, und das war das Schöne an der Sache, da kamen so viele Leute auf mich zu und haben sich einfach dafür bedankt, dass sie das machen. Und eine Mama ist mit ihren Kindern hingegangen zum Kiosk hin, hat den Kindern ein Eis gekauft und hat mir ein Eis mitgebracht.
1: Tatsächlich, unverdienterweise.
2: Da war mir trotz der heißen Temperaturen richtig warm ums Herz.
1: Das so elend aussah, haben die Mitleid mit dir gehabt, ne?
2: Ja, selbstverständlich, was denn sonst? Es kann ja auch nicht an mir gelegen haben. Überhaupt nicht.
1: Genau.
2: Der Onkel, der den Pups wegmacht. Ja, ja.
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0: Alcazar. Hört sich irgendwie an wie so ein Mittel für ihre Dritten oder so, ne?
1: Das erinnerte mich gerade, ich trage ja seit 50 Jahren Hosenträger, nicht? Weißt du warum? In der Disco hat immer mein Bauch, der Hosengürtel hat immer gescheuert, weißt du, in der Bauchfalte.
0: Hat immer gescheuert, kann
1: ja,
0: passieren.
1: Ich habe das also erst immer Make-Fat mitgenommen und das war, aber da war ich dann immer, bin ich immer alleine nach Hause gegangen, naja, das war dann auch nicht so gut. Dann habe ich mir Hosenträger gekauft und seitdem trage ich Hosenträger, aber das sind aber welche, da kannst du also einen Pony mit von der Weide holen, das sage ich dir. Aber liebe Grüße habe ich natürlich auch noch. Ja, was denkst du denn? Und zwar heute an die Leute, die noch mit einem Verkaufswagen, also einem Bäckerwagen, Fischwagen oder Lebensmittel etc. über Land fahren und ihren Kundenstamm mit guter Ware und mit dem neuesten Klönschnack versorgen.
0: Klönschnack.
1: Und da sagen wir ein ganz, ganz dickes Dankeschön dafür.
0: Tatsächlich?
1: Ja, das war mir ein Bedürfnis, weil ich weiß, dass wir auch im Bäckerwagen gehört werden. Ihr Lieben. Ja, schön.
0: Schön war das, ne?
1: Hab ich gut gesagt, ne?
0: Nee.
1: Nee?
0: Nee. Du sagst ja nie was gut.
1: Ach, du bist ein Ekel.
0: Hallo?
1: Ja, nein,
0: ich, vorsichtig.
1: Nein, räuberischer Lachsfisch.
0: Ich weiß ja, aber wer da sitzt, der ist nachher wieder dran mit sauber machen.
1: Ja.
0: Auf der Seite.
1: Ja.
0: Wenn du dich da hinsetzt, bist du automatisch
1: dran. Ja, ich sag doch gar nichts.
0: Das ist ja gut.
2: Bei uns gibt's die perfekte Abkühlung.

0: Eddie Roberts, Drive My Life Away, Driving My Life Away.
1: Ja, ja.
0: Was machst du eigentlich heute Abend, sag mal?
1: Was ich heute Abend, ja. Das weiß ich doch jetzt noch nicht.
0: Natürlich.
1: Was?
0: Das weiß ja wohl jeder, was wir heute Abend machen.
1: Heute Abend, ach so, du meinst, ja, wenn das alles so gut, denn doch, ich werde dann Fußball gucken, ja. Doch, das werde ich. Obwohl, ich bin an sich gar nicht so der Riesenfußballfan, aber wenn es um...
0: Schämlich was. Stell dich in der Ecke mit dem Gesicht zur Hand.
1: Du, alles wird gut. Alles wird gut. Aber solche Sachen, so wie Europameisterschaft und Weltmeisterschaften und so, also da bin ich doch schon, doch.
0: Aber
1: doch.
0: Nur wenn die Deutschen spielen, ne? Sonst nicht, ne?
1: Nö, es kommt ganz darauf an. Wenn ich da gerade drauf zukomme, wenn ich so ein anderes Spiel verpasse, dann wirft mich das nicht außer Bahn. Nee. Wenn ich das dann sehe, ist es gut und dann mache ich mir meinen Eindruck und alles wird gut. Also das ist so. Aber habe ich dir schon erzählt, dass ich gestern Nachmittag schon darauf vorbereitet worden bin, dass ich heute das Studio fegen muss?
0: Ja?
1: Ja, tatsächlich.
0: Deswegen.
1: Ja, ich habe zwei Schwalben gesehen. Ich hatte den Hund gebürstet und da lag das ganze Hundefell. Und die Schwalben, die kamen, haben das Fell wieder aufgesammelt und haben sich da ein Nest von gebaut.
0: Guck an.
1: Ja, das war doch schon, da habe ich gedacht, morgen fragt Horst bestimmt wieder, ob ich das Studio fege. Deswegen war ich darauf vorbereitet.
0: Ich frage dich nicht, du bist einfach dran.
1: Ich wollte es ja nicht sagen.
2: Dieser Typ mit seiner Moderation macht mich noch völlig wahnsinnig.
0: Hier kommt Randy Edelman, Concrete and Clay.

0: Cock Robin, When Your Heart Is Weak. Hier beim Radio Frühstück, dass du langsam zu Ende gehst.
1: Ja, es war eine schöne Musik, war das so.
0: Wir haben nur schöne Musik.
1: Ich habe gerade was beschlossen. Und zwar, ich werde heute Abend mit meinen Wawas zusammen beim Fußball gucken Publing-Viewing machen.
0: Publing?
1: Ja. Das werde ich machen, ja. Schön, nicht? Die liegen dann um mich rum und gucken dann auch Fußball oder auch nicht, je nachdem. Und
0: ja, das wollen sie nachher den Ball schnappen, das geht ja nicht.
1: Nee, dafür ist unser Eckart ja zuständig. Eckart ist eine französische Bulldogge und der schnappt alles.
0: Ja?
1: Ja, sogar das Kabel von der Antenne.
0: Kann passieren.
1: Das ist ein doofer. Und den Spruch des Tages, den habe ich denn ja auch irgendwann auch mal.
0: Tatsächlich?
1: Aber, ja, aber der kommt dann gleich. Ja, ja. Oder soll ich dir jetzt schon sagen? Was meinst du, Horst?
0: Das musst du doch wissen.
1: Ja, ich muss ja auch pünktlich fertig sein. Dann.
0: Ja, eben, genau, richtig.
1: Also, der Spruch des Tages lautet heute, manchmal ist alles, was wir brauchen, eine Pause vom Alltag.
0: Tatsächlich.
1: Das habe ich doch gut gesagt, oder?
0: Nee, du hast nie was Gutes gesagt.
1: Wie?
0: Kann man alles nicht gebrauchen, was du da erzählst.
1: Du weißt überhaupt gar nicht, was du... Was
0: hör doch auf, den Müllkalender können wir schon bald auswendig hier.
1: Du immer mit deinem Müllkalender, das sind...
0: Ich weiß ja, dass du das da abliest.
1: Ausgesuchte immer. Wahrheiten einfach, die im Leben stehen und wo manch einer von den Hörern sagt, ach, das finde ich aber schön, dass
0: ja,
1: er das so schön gesagt hat.
0: Meinst du?
1: Ja, finde ich.
0: Ich nicht.
1: Also zumindest ein bisschen im Glauben. Das weiß ich das.
0: Wir freuen uns jetzt schon auf die nächste Woche, wenn es wieder losgeht mit dem Radiofrühstück. Er wird wiederkommen nächste Woche. The Voice, die Stimme aus Nur, Conny Heidmann.
1: Für dicht dabei und die große Welt hat Horst die Technik eingestellt.
0: Tatsächlich?
1: Technikmusikmikrofon, Horst Reimers, the real one, der einzigste wahre.
0: Und wir sagen zusammen, tschüss.

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wunderschönen guten Morgen ins zweite Land. Ich begrüße dich ganz herzlich zum Moin Moin, die Morning Show hier live aus dem Sendestudio Bremen. Wie gewohnt am Mikrofon für dich, dein Stadtmusikant Harald Guttner. Und ja, mein Studio mächtig sonnendurchflutet. Ich fühle mich hier irgendwie wie so ein Grillhähnchen. Ach, nur die Haut ist noch nicht so ganz so knusprig, aber das wird vielleicht noch. Für euch geht's los hier mit Tim Toupet und dem Fliegerlied, natürlich ob Kölsch.

Natürlich habe ich auch heute mal wieder für euch in meine OG-Kiste gegriffen und da ist so ziemlich alles drin von 1950 bis gestern. Also ganz so weit geht es jetzt für euch hier nicht zurück. Im Player für euch Holly Johnson mit dem Love Train und Erasure mit Oh L'Amour.

Heute Morgen habe ich mich ja mit einem jungen Mann unterhalten, der hier so ein bisschen im Hintergrund die Fäden zieht. Und ja, da hat er mir was geschrieben, so von wegen, er hat eine Nachricht bekommen, dass man ja so über gewisse sportliche Aktivitäten nicht so viel reden sollte. Also ihr wisst schon so, ja, was man so drinnen und draußen machen kann bei diesem herrlichen Wetter. Also nicht Fahrrad fahren, nein. Ich habe hier mal zwei schicke Songs rausgesucht. Richtig, ja, für den anderen Hörer da wahrscheinlich draußen. Ganz böse Songs hier für euch im Player. Ein Song von Wolfgang Pichler, und das ist nicht Sommer in der Stadt, nein. Der wird ja wieder veröffentlicht aufgrund seines 60. Jubiläums. Ich glaube 60, genau. Aber nein, da gibt es auch einen anderen schicken Song, der heißt Jonna, Liebe im Auto. Und hinterher kommen die Schröders mit Lass uns schmutzig Liebe machen. Tja, in dem Sinne, haut rein, Jungs.

0: glaube, das findet kein Schwein gut.
1: Nee, nee, nee, das war ganz schön schmutzig. Boah, so ein Schweinkram. Apropos Schweinkram, da sind wir eigentlich bei meinem Lieblingsthema, nämlich beim Essen. Und hier geht es heute auch ums Essen. Ums Essen während der WM-Spiele. Und da haben Traxop vielleicht einen kleinen Tipp und hinterher auch mein Experte.

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1: Große Sportevents wie die Fußball-WM sind richtig cool, aber sie bringen auch unseren Rhythmus ganz schön durcheinander. Besonders wenn spät abends oder sogar erst nachts übertragen wird.
2: Sprich, wir sitzen länger, wir schlafen später und wir wollen auch möglichst wenig Aufwand beim Essen bei der Essenszubereitung haben. Und das führt dann aber zu dem Problem, dass wir ganz automatisch häufig zu Snacks oder zu Fastfood greifen und uns dann im Nachhinein eher schlapp fühlen als zufrieden.
1: Erklärt die Ernährungswissenschaftlerin und Ernährungspsychologin Bastienne Neumann. Ganz auf Chips und Co. muss aber trotzdem niemand verzichten.
2: Ich finde, Ernährung funktioniert halt langfristig nicht über Verbote und es ist viel entscheidender zu hinterfragen, was ist für mich leicht umsetzbar und was sättigt mich aber auch wirklich. Weil viele klassische Snacks zwar schnell Energie liefern, aber nicht wirklich lange satt halten, sprich man ist wieder dauernd am Snacken.
1: Deshalb lieber etwas Richtiges planen, das sich gut vorbereiten lässt und schnell zubereitet ist.
2: Was mir spontan einfällt, sind Bowls oder Wraps oder Klassiker bei mir, Ofengemüse mit Dip. Es ging aber auch eine schnelle Pasta mit Gemüse dazu, einer kleinen Proteinquelle. Also es braucht wirklich keine komplizierten Rezepte.
1: Mit der passenden Inspiration, einem einfachen Rezept und den entsprechenden Zutaten ist der Fußballabend direkt viel entspannter und gesünder.
2: Mein persönlicher Geheimtipp ist es, da auf Kochboxen von HelloFresh zurückzugreifen, weil damit einfach die Planung wegfällt, die Zutaten schon da sind und man ohne großen Aufwand super schnell etwas Frisches, Leckeres und Gesundes kochen kann, statt am Ende dann doch spontan zum Lieferdienst zu greifen.
3: Ja, Lieben, ganz spontan gibt es hier auch ganz frische Musik, ganz frisch vom Musikfreitag, nämlich Miles Smith mit Heaven und hinterher Ed Sheeran mit Shivers.

Weiter geht's für euch mit ein bisschen Filmmusik vom Film Footloose, der Song Footloose. Hier heute mal performt von Blake Shelton und hinterher kommt Guerlo Machena, so heißt er glaube ich genau, aus der Fernsehserie Anna die Tänzerin, der Song My Love is a Tango.

Player habe ich jetzt für euch die Rockhörer Bonnie Tyler, Wild Side of Life. Ja, ich glaube, wilde Zeit machst du im Augenblick auch mit und ich wünsche dir nach wie vor alles Gute und beste Genesung. Hinterher kommt dann für euch Status Quo mit Old Time Rock'n'Roll.

Nach so viel Krach ist es eigentlich wieder Zeit für seriöse Musik, für Schlager vielleicht, ja? Doch, Schlager. Schlager ist immer gut, ne? Also es gibt ja immer so draußen so 1, 2, 3, 4 Hörer, die Schlager hören wollen. Und Schlager, da geht es ja immer um ein Thema, um die Liebe. Und so geht es auch in den nächsten beiden Songs natürlich um die Liebe für euch im Player. Ramon Roselli, komm und bedien dich. Und hinterher Conny Francis singt von dem schönen fremden Mann.

Tja, Lieben, da ich mir ja so einen Mallorca-Urlaub nicht leisten kann, habe ich gesagt, mache ich hier Eimer saufen zu Hause. Ich habe mir also einen richtig schönen 10-Liter-Eimer geholt und da habe ich jetzt Eistee drin und einen ganz langen Strohhalm. Ich hole mir jetzt mal in der Zwischenzeit ein Eis noch dazu und für euch geht es dann schon mit den nächsten Titeln in die zweite Stunde. Wir hören uns also gleich wieder. Bis gleich.

Die nächsten Songs habt ihr bestimmt schon 100 Mal im Radio gehört, also fast, möchte ich sagen. Im Player für euch nämlich Knock on Wood und Tainted Love. Ja, und das sind es sind hier die Originale am Start, nämlich Eddie Floyd mit Knock on Wood und die brave Pastorentochter Gloria Jane singt über die Tainted Love.

Ach, so viel Sünde im Radio muss natürlich auch der Gegenpart kommen. So ein bisschen was Religiöses. Und da habe ich was rausgesucht. Das kennt ihr, glaube ich, alle zwei Songs. Der eine heißt My Sweet Lord, ist für euch wahrscheinlich eher bekannt von George Harrison, der den geschrieben hat. Aber eigentlich hatte er ihn für Billy Preston geschrieben. Und den habe ich jetzt auch hier im Player. Und hinterher kommt Culture Club mit Karma Chameleon.

0: meinem zweiten Beitrag geht es darum, wie man helfen kann und um eine Organisation, die helfen hilft. Wie das funktioniert, das erfahrt ihr im nächsten Expertentipp.
1: Viele Menschen möchten sich gern ehrenamtlich engagieren, wissen aber häufig nicht, wo genau wirklich Hilfe gebraucht wird. Eine Online-Plattform nimmt sich dieses Problems an.
2: Unser Ziel ist es, den Zugang zu Engagement so einfach wie möglich zu gestalten, sodass jede und jeder sich mit seinen individuellen Interessen und Fähigkeiten einbringen kann und genau über unsere Plattform ein Engagement finden kann.
1: So Luisa Haralambus von GoVolunteer. Benutzerinnen und Benutzer können dort selbst nach bestimmten Kriterien filtern, zum Beispiel wie viel Zeit sie ehrenamtlich aufbringen wollen und welchen Themen sie sich widmen möchten.
2: Von der Unterstützung für geflüchtete Menschen beim Ankommen in Deutschland, beim Erlernen der deutschen Sprache, bis hin zu einmaligen Aktionen, wie zum Beispiel die Unterstützung einer Suppenküche, gibt es heute wirklich die verschiedensten Engagementmöglichkeiten, die digital stattfinden können, die analog stattfinden können, die langfristig sein können oder auch kurzfristig. Und das findet man alles auf GoVolunteer.

Ja, Hilfe braucht jeder, so stimmt es richtig. Und GoVolunteer gibt es nicht nur als App, es gibt auch für die weniger handyaffinen eine Internetseite govolunteer.com. Ja, und so könnten wir eigentlich gemeinsam den Großstadtdschungel etwas freundlicher und lebenswerter machen. Apropos Dschungel, im nächsten Song geht es um den Dschungel. Man at Work Down Under.

Ach, als Kind habe ich heiße Schokolade geliebt. Und diese hier, die geht sogar ins Ohr für euch im Player Hot Chocolate mit einem Song. Ja, der ist mir eigentlich auf den Leib geschrieben. You sexy thing.

Wenn euch auch noch so kalt ist wie mir, dann habe ich für euch hier zwei Dancehall-Klassiker für euch im Player: Luisa Fernandez und Kelly Marie.

Nun muss euer Großstadt-Cowboy auch schon wieder in die weite Welt, meine Ränder warten. Aber einen Titel habe ich für euch noch zum Schluss hier, nämlich einen von Unheilig, und der heißt Der Vorhang fällt. Wobei gestern ist, glaube ich, erst der Graf gefallen bei seinem Konzert in Leipzig. Von hier aus gute Besserung. Ich bedanke mich ganz lieb fürs Lauschen, wünsche euch noch einen charmanten Tag und viel Spaß mit dem nachfolgenden Programm. Tschüssi, Servus und bye bye.

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2: Im Studio Colin Mock. Volle Kraft Richtung K.O.-Phase. Das dürfte für die DFB-Elf bei der WM heute das Motto gegen die Elfenbeinküste sein. Gewinnt Deutschland auch sein zweites Gruppenspiel, steht man bereits im 16. Finale. Gleiches gilt auch für den Gegner aus Afrika. Bundestrainer Julian Nagelsmann sagte zu den Stärken der Elfenbeinküste:
3: Im Mittelfeld mit Fofana, mit Kessié, eine brutale Körperlichkeit, die uns schon vor Probleme stellen kann. Wir haben Maßnahmen ergriffen und haben das auch trainiert, was wir machen müssen, dass wir möglichst viele Stärken wegnehmen. Das werden wir nicht immer schaffen, weil der Gegner dafür zu gut ist. Aber wir werden es versuchen, es über einen Großteil der Spielminuten zu schaffen.
2: Los geht's um 22 Uhr deutscher Zeit in Toronto. Währenddessen haben sich die USA bereits ein Ticket für die K.O.-Phase gesichert. 2:0 stand es am Ende gegen Australien. Die Chance, das 16. Finale klarzumachen, hat Schottland dagegen mit einem 0:1 gegen Marokko verpasst. Auf die Schotten wartet als letzter Gruppengegner jetzt noch Brasilien, das mit 3:0 gegen Haiti gewonnen hat. Die Innenminister von Bund und Ländern wollen den Zivilschutz in Deutschland verbessern. Allein der Bund will in den nächsten Jahren 10 Milliarden Euro bereitstellen, um die Bevölkerung im Ernstfall besser zu schützen. Außerdem wird es eine engere Zusammenarbeit der Länder mit dem Innen- und Verteidigungsministerium geben. Man investiere schon jetzt gemeinsam in Infrastruktur, sagt Verteidigungsminister Pistorius.
4: Wenn wir so wie hier in Hamburg in den Hafen investieren, dann investieren wir in den zivilen Wirtschaftsinfrastrukturfaktor Hafen. Aber gleichzeitig ist es eben im Ernstfall auch ein wichtiger Hub für den Transport militärischen Materials und Soldatinnen und Soldaten. Das heißt, alles greift in das andere über und das ist extrem wichtig.
2: Online-Verträge auch einfach per Mausklick widerrufen können. Das muss ab jetzt immer möglich sein. Ein solcher Widerrufsbutton ist für Online-Shops oder auch Telefonanbieter ab sofort Pflicht. Entweder wirklich als Button oder als klar erkennbarer Link. Eine Äußerung von Donald Trump sorgt mal wieder für Empörung, diesmal in Italien. Der US-Präsident hat in einem Interview behauptet, Italiens Regierungschefin Meloni hätte ihn um ein Foto angefleht. Die wies das als frei erfunden zurück. Aus Protest hat Italiens Außenminister einen geplanten USA-Besuch abgesagt.
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5: Mit KI-Support. Wolkig und ziemlich schwül ist es gerade und von der Landesmitte bis zur Küste ziehen Schauer und Gewitter durch, die im Osten später auch mal kräftiger ausfallen können. Im Westen gibt's dagegen viel Sonne und meist bleibt's trocken, dazu Höchstwerte zwischen 32 und 38 Grad. Morgen wieder viel Sonne und heiß, aber ab und zu kommen im Westen und in der Mitte Gewitter dazu, maximal bis 38 Grad.
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1: Double Golden. In das Jahr, das bei uns 1993 heißt, da fiel in China das Jahr des Wasseraffen und lustigerweise das Jahr des Wasserhahns. Und ich schaue jetzt mal nach, was damals im Jahre 1993 hier bei uns in Deutschland ganz weit oben in den Charts stand.

Das war einer meiner Favoriten aus dem Jahre 1993, Soul Asylum und Runaway Train. Und in der Endabrechnung des Jahres, da schaffte es dieser Song immerhin auf Platz 19. Und noch beliebter bei der musikkaufenden Bevölkerung hier bei uns in Deutschland war im Jahre 1993 dieser Song. Denn am Ende des Jahres stand er in der Endabrechnung auf Platz 1. Hier sind die Four Non Blondes.

0: Von 1989 bis 1995 haben die Four Non Blondes gemeinsam Musik gemacht und einen Hit hatten sie, nämlich diesen im Jahre 1993, ein One-Hit-Wonder, What's Up?
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2: Im Studio Colin Mock. Volle Kraft Richtung K.O.-Phase. Das dürfte für die DFB-Elf bei der WM heute das Motto gegen die Elfenbeinküste sein. Gewinnt Deutschland auch sein zweites Gruppenspiel, steht man bereits im 16. Finale. Gleiches gilt auch für den Gegner aus Afrika. Bundestrainer Julian Nagelsmann sagte zu den Stärken der Elfenbeinküste:
3: Im Mittelfeld mit Fofana, mit Kessié, eine brutale Körperlichkeit, die uns schon vor Probleme stellen kann. Wir haben Maßnahmen ergriffen und haben das auch trainiert, was wir machen müssen, dass wir möglichst viele Stärken wegnehmen. Das werden wir nicht immer schaffen, weil der Gegner dafür zu gut ist. Aber wir werden es versuchen, es über einen Großteil der Spielminuten zu schaffen.
2: Los geht's um 22 Uhr deutscher Zeit in Toronto. Währenddessen haben sich die USA bereits ein Ticket für die K.O.-Phase gesichert. 2:0 stand es am Ende gegen Australien. Die Chance, das 16. Finale klarzumachen, hat Schottland dagegen mit einem 0:1 gegen Marokko verpasst. Auf die Schotten wartet als letzter Gruppengegner jetzt noch Brasilien, das mit 3:0 gegen Haiti gewonnen hat. Die Innenminister von Bund und Ländern wollen den Zivilschutz in Deutschland verbessern. Allein der Bund will in den nächsten Jahren 10 Milliarden Euro bereitstellen, um die Bevölkerung im Ernstfall besser zu schützen. Außerdem wird es eine engere Zusammenarbeit der Länder mit dem Innen- und Verteidigungsministerium geben. Man investiere schon jetzt gemeinsam in Infrastruktur, sagt Verteidigungsminister Pistorius.
4: Wenn wir so wie hier in Hamburg in den Hafen investieren, dann investieren wir in den zivilen Wirtschaftsinfrastrukturfaktor Hafen. Aber gleichzeitig ist es eben im Ernstfall auch ein wichtiger Hub für den Transport militärischen Materials und Soldatinnen und Soldaten. Das heißt, alles greift in das andere über und das ist extrem wichtig.
2: Online-Verträge auch einfach per Mausklick widerrufen können. Das muss ab jetzt immer möglich sein. Ein solcher Widerrufsbutton ist für Online-Shops oder auch Telefonanbieter ab sofort Pflicht. Entweder wirklich als Button oder als klar erkennbarer Link. Eine Äußerung von Donald Trump sorgt mal wieder für Empörung, diesmal in Italien. Der US-Präsident hat in einem Interview behauptet, Italiens Regierungschefin Meloni hätte ihn um ein Foto angefleht. Die wies das als frei erfunden zurück. Aus Protest hat Italiens Außenminister einen geplanten USA-Besuch abgesagt.
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5: Mit KI-Support. Sonne gibt's heute Mittag vor allem im Westen und Süden, sonst ziehen noch Wolken durch und Richtung Osten sind auch mal kräftige Gewitter drin. Bis zum Abend bleibt's schwülheiß, dazu liegen die Höchstwerte zwischen 32 und 38 Grad, an der Küste etwas darunter. Morgen oft sonnig und meist trocken, später aber wieder Schauer und Gewitter, maximal bis 38 Grad.
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0: Das war einer der größten Hits aus dem Jahre 2004.
1: Hit Nummer 8.
0: Die Band Juli stand in der Jahresendabrechnung auf Platz 8 mit der perfekten Welle. Und auf Platz 15 schaffte es dieser Song. Blue Lagoon.

Der Maifisch, der war der Fisch des Jahres 2004 und in der Jahresendabrechnung, da standen Blue Lagoon mit ihrem Song Break My Stride auf Platz 15. Just good music.

0: nachts.
1: 3 Uhr nachts. Da sollte man ja eigentlich tief und fest schlafen oder etwas Schönes träumen. Das waren Mark Forster und Lea und das hier ist...
2: Jason Derulo.
1: Für wahr, er ist es und sein Hit, der heißt... La-

Make Love Not War, das war ja seit 1967 der Slogan der Hippies und heute ist es etwas verkürzt, nämlich Love Not War, ein Hit von Jason Derulo.

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1: Ja, einen wunderschönen Samstagnachmittag hier bei Das Runde muss ins Eckige mit eurem Sascha Marek Kötzner aus Weißenhorn. Genau. Ja, was haben wir heute bei? So ein bisschen, ja, einfach Updates zur WM und natürlich mega coole Musik. In erster Linie jede Menge coole Musik natürlich. Und ja, mich habt ihr natürlich auch im Gepäck. Ich freue mich. Ja, was habe ich denn für euch jetzt so dabei? Ja, Mark Foster, Sido, Ryan, Neuset Time, Gregor Hägel, The Killers und. Und ich würde sagen, wir starten einfach gleich mal richtig durch.

Ja, wie ist das Wetter bei euch eigentlich da draußen? Bei mir ist es sehr, sehr heiß. Also ich verlaufe hier, ihr merkt es auch ein bisschen an meiner Stimme. Ich bin es gar nicht mehr gewohnt, dass es so drückend ist. Ja, heute Nacht waren bei uns richtige Unwetter. Da habe ich schon gedacht, oh mein Gott, jetzt haut es mir gleich die Ziegel von meinem Haus. Aber Gott sei Dank, klopfen wir gleich mal auf Holz, ist nichts passiert. Ja, was haben wir heute für euch? Ja, die WM-Updates und jede Menge gute Musik. Und ich würde einfach mal ganz fest sagen, da tun wir jetzt gar nicht lange rum. Wir machen noch ein bisschen Musik und dann kommen die aktuellen Stände und die aktuellen Informationen für euch. The Killers mit The Mr. Brightside habe ich für euch dabei und Gregor Hägele mit Sophie. Zwei wirklich coole Songs. Ja, Mr. Brightside ja auch aktuell in den Top 100 Single Charts dabei. Ja.

So, wir haben jetzt das Runde muss ins Eckige. Heute ist ja auch wieder ein Deutschland-Match mit der Elfenbeinküste. Da bin ich mal gespannt, was da passiert und vor allem, wie wir da aus der Nummer rauskommen. Die sind ja eigentlich schon meiner Meinung nach sehr, sehr flink, sag ich jetzt mal, wenn man das so sagen kann, auf den Beinen. Ja, was wollte ich denn noch sagen? Ja, genau, und zwar gleich kommen für euch hier dann noch die Sport-News, die aktuellen. Und danach würde ich sagen, legen wir mal so richtig, richtig los. Ja, ich hoffe, bei euch ist nicht ganz so heiß wie bei mir. Ja, mir läuft hier die Brühe runter, also ich krieg's hier gar nicht kälter. Das ist so extrem. Vielleicht sollten wir doch Sommerpause machen. Nee, das tue ich euch nicht an. Obwohl, ja, mal gucken. Auf jeden Fall A Touch of Glass mit Pate Conaman mit Around the World und danach Udo Lindenberg und Apache 207 mit

Hier ist der Blick auf die Meldungen aus der Welt des Sports mit Markus Mösser. Beim ATP-Turnier in Halle-Westfalen hat French Open-Sieger Alexander Zverev zum 7. Mal das Viertelfinale erreicht und darf weiter auf seinen ersten Titel beim deutschen Rasenklassiker hoffen. Der gebürtige Hamburger setzte sich im deutschen Duell nach einer konzentrierten Vorstellung 6:3 und 7:6 gegen Routinier Yannick Hanfmann durch. Der große Favorit spielte schon zu Beginn sehr konzentriert. In Runde 1 hatte er gegen den Tschechen Vít Kopřiva im ersten Match nach seinem Triumph in Paris noch phasenweise gewackelt. Einen hektischen zweiten Teil bei der Slowenien-Rundfahrt hat Radprofi Florian Lipovic heil überstanden. Die zweite Etappe musste nach einem Massensturz rund 30 Kilometer vor dem Ziel für einige Zeit unterbrochen und neutralisiert werden. Bei dem unterklassigen Rennen in der Heimat von Dominator Tadej Pogacar bestreitet der Tourdritte Lipovic den letzten Formcheck vor der Frankreich-Rundfahrt, die am 4. Juli in Barcelona beginnt. Im WM-Vorrundenspiel gegen Deutschland muss die Nationalmannschaft der Elfenbeinküste in Toronto ohne Elie Vahi antreten.

Ja, jetzt kommen wir mal einfach so zum Update für die WM. Das ist das Fußball-Weltmeisterschafts-Update 2026. Weiterhin liefert diese Weltmeister Spannung, Überraschungen und jede Menge Gesprächsstoff. Seit Montag hat sich in den Gruppen einiges getan und langsam zeichnet sich ab, welche Teams Kurs auf die K.O.-Runde nehmen und für wen es bereits eng werden könnte. Eine der größten Überraschungen der bisherigen Turnierwoche lieferte Kap Verde. Gegen den großen Favoriten Spanien erkämpfte sich diese Außenseiter ein bemerkenswertes 0:0. Die Spanier hatten zwar deutlich mehr Ballbesitz und zahlreiche Chancen, fanden aber keinen Weg vorbei an der starken Defensive der Afrikaner. Für Kap Verde ist dies Punktgewinn oder dieser Punktegewinn ein historischer Erfolg. Auch Portugal musste einen Dämpfer hinnehmen. Gegen die Demokratische Republik Kongo reichte es lediglich zu einem 1:1 Unentschieden. Besonders bemerkenswert, die Kongolesen erzielten dabei ihr erstes WM-Tor überhaupt und sorgten damit für einen echten Gänsehaut-Moment. Für ein echtes Ausrufezeichen sorgte England. Die Three Lions setzten sich mit 4:2 gegen Kroatien durch. Harry Kane traf dabei gleich doppelt und zog damit mit Gary Lineker als erfolgreichster englischer WM-Torschütze gleich. Jude Bellingham und Marcus Rashford steuerten die weiteren Treffer bei. England übernimmt damit die Führung in seiner Gruppe und zählt weiter zum erweiterten Favoritenkreis. Ja, mehr nach ein oder zwei Musiksongs, würde ich mal einfach so sagen. Jetzt für euch Sido, Andreas Borani mit Astronaut und Ryan mit Verwandtschaftstreffen.

Also irgendwie heute habe ich schon zum Teil sehr urige Songs dabei, aber macht nichts. Die WM ist ja auch farbenfroh, bunt und ja, warum sollte es unser Programm da nicht sein? Ebenfalls erfolgreich war Ghana gegen Panama. Sah lange alles nach einem torlosen Remise aus. Ehe Caleb Inenki in der 95. Minute den viel umjubelten Siegertreffer erzielte. Ein typischer WM-Moment, wenn Sekunden über Jubel oder Enttäuschung entscheiden. Kolumbien setzt sich derweil mit 3:1 gegen WM-Neuling Usbekistan durch. Trotzdem durfte auch Usbekistan feiern, denn das zwischenzeitliche 1:1 war das erste WM-Tor des der Landesgeschichte. Genau solche Geschichten machen eine Weltmeisterschaft so besonders. Ja, ich selber bin ja eigentlich ein Fußball-Legastheniker, das heißt, ich habe eigentlich null Ahnung von irgendwas, aber ich glaube, ich schlage mich da ganz gut. Und ja, WM ist was anderes. Also ich jubel eigentlich bei der WM, wenn ich ehrlich bin, eher für Brasilien, weil ich ja eigentlich vor sehr langer Zeit mittlerweile nach Brasilien ausgewandert wäre. Also ich kann zwar nicht unbedingt Portugiesisch sprechen, aber witzigerweise, keine Ahnung, woher ich das geerbt habe, ich kann sehr viel Portugiesisch übersetzen, also von Portugiesisch auf Deutsch, und habe damals eben die Homepage und alles übersetzt. Da konnte man dann auch alle Anträge ausfüllen. Nur leider war es halt dann damals so, dass der Steuerberater von meinem damals besten Kumpel eben die Kohle abgeräumt hat. Weil sonst wäre ich heute in Brasilien an einem richtig tollen Meer, beziehungsweise wir hätten da ein Anwesen gehabt mit einer riesen Bucht. Da hätte mein Kumpel hätte dort die Tauchscheine gemacht mit den Touristen und Segelscheine und was weiß der Teufel, was der alles hatte, und ich hätte damals den Tourismus übernommen. Ja, aus deutschsprachiger Sicht sorgte vor allem Deutschland für Schlagzeilen. Mit dem deutlichen 7:1 gegen Curaçao gelang einer der bislang höchsten Siege des Turniers. Die deutsche Mannschaft präsentiert sich offensiv stark und unterstrich ihre Ambitionen auf einen erfolgreichen WM-Start oder auch eine erfolgreiche WM. Damit zählt Deutschland aktuell zu den Teams, die bislang den stärksten Eindruck hinterlassen haben. Und ich würde sagen, wir machen jetzt mal noch ein bisschen Musik und dann machen wir weiter. Und zwar jetzt erstmal Noise Time und Agent Z mit Stevio 80 Millionen und danach Medusa und One Republic mit Leonie mit Fire. Und zwar ist das der offizielle UEFA Euro-Song des Jahres 2024. Gut, ist schon ein bisschen her, aber ich finde ihn trotzdem cool.

Ja, was gibt's noch so zum Sagen? Ja, der Blick heute oder gestern nach Mexiko. Die Gastgeber gewannen gegen die Südkoreaner mit 1:0 und sind damit die erste Mannschaft dieser Weltmeisterschaft, die sich vorzeitig für die K.O.-Phase qualifiziert hat. Luis Romo erzielte den entscheidenden Treffer. Mit 2 Siegen aus 2 Spielen steht Mexiko bereits als Gruppensieger fest und darf sein erstes K.O.-Spiel vor heimischer Kulisse austragen. Ein großes Thema abseits des Rasens bleibt die Hitze. In mehreren Spielorten kämpfen die Mannschaften mit hohen Temperaturen und vor allem auch hoher Luftfeuchtigkeit. Trinkpausen und spezielle medizinische Maßnahmen gehören inzwischen zum WM-Alltag. Die körperliche Belastung könnte in eher im weiteren, wie sagt man denn, Turnierverlauf genau, noch zu einem entscheidenden Faktor werden. Ja, zum Abschluss noch 3 interessante WM-Fakten, finde ich. Diese Weltmeisterschaft ist die erste mit 48 Teilnehmern. Mit insgesamt 104 Spielen ist sie die größte WM der Geschichte. Erstmals wird eine Fußball-Weltmeisterschaft gemeinsam in 3 Ländern ausgetragen. In USA, Kanada und Mexiko. Und genau das macht diese WM bislang aus. Neue Nationen, historische Momente, Überraschungen und Favoriten, die sich jeden Sieg hat erarbeiten müssen. Die Gruppenphase, Heideblitz, läuft auf Hochtouren und die Spannung steigt von Spieltag zu Spieltag. Ja, das war jetzt mal erstmal das aktuelle WM-Update bei Das Runde muss ins Eckige. Bleibt dran, wir haben für euch natürlich noch richtig coole Musik und noch andere Informationen. Jetzt erstmal ein cooler Song von Pitbull, Afrojack, Neo und Naya, Give Me Everything. Und danach würde ich sagen, spielen wir gleich noch von Magic System und Kafki, Magic in the Air. Ja, bei mir hier ist nicht Magic in the Air, sondern tatsächlich 34 Grad hier im Sendestudio in Weißenhorn. Ja, mein Name ist Sascha Mario Kassner. Ich freue mich, dass ihr eingeschaltet habt. Heute am Das Runde muss ins Eckige. Richtig gute Laune. Ja, zu heiß ist es, das muss ich zugeben. Aber macht nichts, da muss man halt sich ein bisschen mehr entblättern. 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

Ja, wer sich so ein bisschen mit der WMN-Show auseinandergesetzt hat, weiß ja, dass 1930 die erste WM stattfand. Gastgeber war damals das Land Uruguay. Damals nahmen nur 13 Mannschaften teil. Und damals gab es auch noch keine Qualifikation. Ja, und es ist sehr interessant, wenn man überlegt, ja, im Jahre 1930 waren es 13 Teams. Dieses Jahr 48 Mannschaften bei der WM. Ja, die Fußball-Weltmeisterschaft schreibt jetzt fast schon 100 Jahre Sportgeschichte und sorgt immer wieder für Rekorde, Dramen und natürlich unvergessliche Gänsehautmomente. Ja, was habe ich noch dabei? Ja, ich habe noch ein paar ganz wichtige oder lustige Informationen auch zum Teil dabei. Ja, Rekordweltmeister ist zum Beispiel Brasilien. Die Brasilianer gewannen die WM bereits 5-mal. Zwar 1958, 62, 70, 94 und 2002. Ja, was ich auch interessant fand, Deutschland gehört zu den erfolgreichsten Nationen. Deutschland wurde auch 4-mal Weltmeister, 54, 74, 90 und 2014. Ja gut, da gibt es ja auch einen Song, der genau das quasi wiedergibt. Die WM ist das größte Fußball-Event der Welt. Milliarden Menschen verfolgen die Spiele im Stadion, am Fernseher oder einfach online. Sie zählt zu den größten Sportereignissen überhaupt. Ja, das ist uns ja eigentlich wirklich bekannt. Ich würde sagen, wir spielen noch ein bisschen Musik und dann habe ich noch einiges mehr für euch. Und zwar Takata von Taka Bro, Romano, Saplenza, Ruli Rodriguez. Und danach würde ich sagen, spielen wir André Schnurra, Neuset Time mit Freedom from Desire.

Ja, da ist er wieder mit jede Menge coole Informationen zur WM. Ich habe mir heute gedacht, heute quatsche ich nicht viel drum rum und erzähle einfach so ein bisschen, ja, was es so aktuell die ganze Geschichte um die WM so gibt. Rekordtorschützen der WM zum Beispiel, Miroslav Klose, erzielte 16 WM-Tore und ist damit der erfolgreichste Torjäger der WM-Geschichte. Und das ist ja wirklich echt ein Erfolg. Also Wahnsinn, 16 Tore, wahnsinnig. Einzigartiger Rekord von Lionel Messi ist der erste Spieler, der an 6 Weltmeisterschaften teilgenommen hat. Ja, das ist natürlich auch der Hammer. Vor allem, man muss ja mal überlegen, wo die überall rumreisen und vor allem, was dieses Training auch wirklich Zeit verschlingt und wo die Trainings oft sind oder auch die Traininglager. Das erste Finale im Elfmeterschießen, das WM-Finale 1994 zwischen Brasilien und Italien, endete nach 120 Minuten torlos und wurde erstmals durch ein Elfmeterschießen entschieden. Ja, kurioses Wissen zur WM habe ich natürlich auch ein bisschen was. Das schnellste WM-Tor erzielte Hakan Şükür nach nur 11 Sekunden. Also Anpfiff 1, 2, 3, 4, 5, 6, 7, 8, 9, 10, 11. Und da muss man mal erstmal überlegen, wie schnell der fuseln musste, um an das Tor ranzukommen. Und was er da wahrscheinlich umtänzelt hat. Brasilien ist die einzige Nation, die an allen Weltmeisterschaften teilgenommen hat. Mein Brasilien, ja. Ja, und ich würde sagen, wir spielen jetzt mal ein bisschen Musik und ich schaue mal noch, was ich noch Interessantes so für euch habe. Und ich würde sagen, wir spielen jetzt gleich mal noch Überraschung, Überraschung. Ich habe heute für euch die Kino-News dabei und dann davor natürlich machen wir noch Ein, zwei Bier, heißt die Band Malemo und Looping, Lucky und Morris mit O Pascal. Und danach, nach den Kino-News, Olaf der Flipper mit Matze Knopp. Wir sagen Dankeschön. Ja, Dankeschön möchte ich zu euch auch mal sagen, dass ihr jeden Samstag einschaltet und dabei seid. Auch vielen Dank an die Radiobetreiber, die unser Rundes, das Runde muss ins Eckige, unterstützt. Ja, und vielen, vielen Dank an alle da draußen, die heute...

0: Hättest du mich töten sollen, als du die Gelegenheit dazu hattest.
1: Ich glaube, sie erwarten mich bereits.
2: Und ich halte diese Arbeit für sehr wichtig.
0: Sie sind der falsche Kerl zur falschen Zeit und stehen nur im Weg rum.
3: Die Kino-News.
4: Ich wollte nur ihren Namen wissen.
3: Gemütlich im Kinosessel sitzt Michael Mien.
1: Meine Haare sind mein Markenzeichen.
3: Und ich finde, es riecht nach Popcorn und Zelluloid.
5: Film ab.
6: Mir laufen schon kalte... Ich schaue über den Körper.
3: Stell dir vor, du gehst um eine Ecke und plötzlich ist alles weg. Keine Menschen, keine Geräusche, kein Ausgang, nur endlose gelbe Räume, flackerndes Neonlicht und der leise Geruch von altem Teppich. Willkommen in den Backrooms.
7: Ich habe was gefunden. Im Laden.
1: Was haben Sie gefunden?
7: Einen Ort. Ich habe einen Ort gefunden. Hallo?
8: Hallo?
7: Ist da jemand? Ich weiß, wie das klingt, aber Sie müssen verstehen, es ist riesig da drin.
1: Ich sage nicht, dass ich Ihnen nicht glaube.
7: Gut, filmst du?
9: Ja.
7: Folgt mir.
10: Clark, was ist das?
7: Genau das will ich herausfinden. Seit ich den Ort kenne, komme ich jede Nacht her. Und trotzdem bin ich erst am Anfang. Ich lasse dich langsam runter. All diese Räume, diese Orte schafft sie. Es ist wie ein Labyrinth, es geht weiter und weiter. Manchmal habe ich Angst, verloren zu gehen.
10: Clark, können Sie mich hören?
1: Ich verstehe nicht. Was ist das?
3: Was als Internetphänomen begann, ein einziges körniges Foto eines leeren Bürogebäudes, gepostet auf 4chan im Jahr 2019, hat sich zu einem der faszinierendsten Horrormythen unserer Zeit entwickelt. Und jetzt hat dieser Mythos seinen Weg auf die große Leinwand gefunden. Der Film greift das Found-Footage-Element der Ursprungsgeschichte auf und gibt ihm eine cineastische Qualität. Handkameras, kühle Farben, lange Gänge ohne Ende. Das erzeugt ein Unbehagen, das unter die Haut geht, ohne auf billige Jumpscares angewiesen zu sein. Es ist Horrorfilm als Erfahrung, nicht als Spektakel. Wo normaler Horror mit Fremdem erschreckt, erschreckt dieser Mythos mit Bekanntem. Flurlicht, Teppichmuster, Wandfarbe, all das kennt man. Und genau deshalb kriecht die Angst so tief. So ein bisschen beklemmend ist auch Passenger. Wenige Wochen nach Beginn ihres Vanlife-Abenteuers wird der Roadtrip eines jungen Paares zum Albtraum. Die junge Frau und ihr Partner sind auf abgelegenen Straßen unterwegs, als sie Zeugen eines grausamen Unfalls werden. Der Fahrer stirbt noch am Unfallort. Was zunächst wie ein tragisches Unglück wirkt, entpuppt sich aber bald als Auslöser einer Kette übernatürlicher Ereignisse. Es muss in dieser Ausgabe aber nicht nur um den blanken Horror gehen. Es geht auch komödiantisch und mit ganz viel Liebe. Ticket ins Leben. Der gefeierte Chansonnier Antoine Toussaint steht seit Jahrzehnten auf den größten Bühnen des Landes. Doch als er während eines Auftritts zusammenbricht, gerät sein Leben aus dem Takt. Die Diagnose ist ein Schock. Das Karriereende scheint besiegelt. Enttäuscht und desillusioniert kehrt Antoine Paris den Rücken zu. Er steigt in einen Zug nach Genf. Die Reise nimmt jedoch eine unerwartete Wendung, als Antoine im Abteil auf Victoire trifft. Die temperamentvolle Frau ist nicht nur ein glühender Fan, sondern auch ein Mensch mit ansteckendem Optimismus und unerschütterlicher Lebenslust. Wider Erwarten wächst ihm die quirlige Nervensäge ans Herz und eröffnet ihm die Chance auf einen späten Neuanfang.
11: Nur noch diese eine Sache, dann ist es vorbei.
12: Wissen, was läuft.
3: Gelber Horror. Ohne Geräusch und ohne Menschen, dafür mit reichlich nassem Teppich in Backrooms. Passenger. Ein Roadtrip jenseits von Gut und Böse. Und schließlich gibt's noch ein Ticket ins Leben. Zweimal Gänsehaut, einmal Herzschmerz und die nächste Ausgabe der Kino-News kommt ja auch bald schon wieder.
7: Okay, ich komme wieder. Mit Beweisen.
0: Sehen wir den Fakten ins Gesicht.
7: Das höre ich nicht zum ersten Mal.
3: Die Kino-News.
13: Ja, in der Tat.

da habe ich jetzt selber richtig gestaunt. Und zwar wurde zweimal die WM abgesagt. Ja, die Weltmeisterschaft 1942 und 1946 fanden wegen des Zweiten Weltkriegs nicht statt. Ja, das ist natürlich klar, dass es dann nicht stattfindet. Ja, oder der gestohlene WM-Pokal. Wusstet ihr das, dass der WM-Pokal gestohlen wurde? 1966 in England. Gefunden wurde er von einem Hund namens Pickles, der ihn unter einer Hecke wieder entdeckte. Also, finde ich schon immer ganz witzig, was da alles so passieren kann. Wobei, wenn ich überlege, was bei mir im Geschäft immer passiert jede Woche, ja, dann ist es natürlich leichter, sich vorzustellen. Das torreichste Turnier bei der WM 1954 in der Schweiz, da fielen durchschnittlich 5,38 Tore pro Spiel. Ein Rekord, der bis heute noch erhalten ist. Oder der schnellste Treffer, habe ich ja vorhin ja schon gesagt, der war ja 2002 gegen Südkorea und die Türkei in nur 11 Sekunden. Oder 13 Tore in nur einem Turnier. Der Franzose Jusson Fontan schoss bei der WM 1958 unglaubliche 13 Tore. Ein Rekord, der ebenfalls bis heute nicht erreicht wurde. Genau. Jetzt habe ich für euch natürlich noch Mega-Songs dabei. Und zwar die Atzen, das geht ab, wir feiern die ganze Nacht. Und direkt im Anschluss dann habe ich auch die Höhner mit Viva Colonia. Das sind wir dabei, das ist prima. Okay.

Ja, ihr seid hier bei Das Runde muss ins Eckige mit Sascha Mario Kastner aus dem Sendestudio in Weißenhorn. Ja, wir machen eine Ersatzsendung, da ja die Bundesliga vorbei ist und die WM jetzt momentan aktuell läuft. Habe ich gedacht, machen wir mal so komplettes Update, genau. Ja, bevor ich aber das Update mache, kündige ich euch den nächsten Song an. Pitbull und Jennifer Lopez und Claudia Leite mit We Are One und danach David Guetta, Sarah Larsson mit This One's For You. Aber nichtsdestotrotz habe ich noch ein paar witzige Themen für euch. Und zwar Deutschland als WM-Dauergast. Deutschland hat mehr WM-Spiele bestritten als jede andere Nation und gehört seit Jahrzehnten zu den erfolgreichsten Teams. Eigentorrekord. Bei der WM 2018 wurden gleich 12 Eigentore erzielt. Doppelt so viele wie der bisherige Rekord. Ja, Wahnsinn. Manchmal fragt man sich ja, wie das geht, aber ich sag's mal so, so verpeilt wie man manchmal ist, kann es durchaus passieren, dass man in die falsche Richtung rennt. Die kleinste Kulisse. Das Spiel Rumänien gegen Peru bei der WM 1930 sahen nur etwa 300 Zuschauer. Heute kaum noch vorstellbar.

So, wir haben natürlich noch jede Menge interessante Themen. Fun Fact für die WM 2026. Würde man alle Spiele der WM 26 am Stück anschauen, käme man auf mehr als 170 Stunden Fußball. Also über 7 Tage ohne Schlafen. Wahnsinn. Also ich sag's mal so, wo ich ganz jung war, da hätte ich schon mal eine Woche Fasching durchtreiben können, sage ich jetzt mal. So mit maximalen Tag schlafen oder so. Aber mittlerweile ist das ja gar nicht mehr möglich. Also habe ich nicht mindestens 3 bis 4 Stunden Schlaf, dann kann ich den nächsten Tag vergessen. Aber die Schlaferei ist auch so eine Sache. Ich kann oft nicht wirklich schlafen. Das ist ganz schlimm. Und dann ist wieder so, wenn es dann mal 1, 2, 3, 5 Wochen wirklich schlecht war, dann haut es mich so von den Socken, dass ich mich nicht mal mehr meinen kleinen Finger bewegen kann. Der jüngste Weltmeister aller Zeiten war Pelé. Pelé gewann 1958 mit Brasilien die WM im Alter von 17 Jahren und 249 Tagen. Bis heute ist niemand jüngerer Weltmeister geworden. Der älteste WM-Spieler, der Ägypter Esran El Hadari, spielte 2018 mit 45 Jahren und 161 Tagen noch bei einer Weltmeisterschaft und stellte damit einen Altersrekord auf. Das ist schon interessant, was man da alles für Rekorde aufstellen kann. Das höchste Ergebnis der WM-Geschichte. Ungarn gewann 1982 mit 10:1 gegen El Salvador. Bis heute der höchste Sieg in einem WM-Spiel. Naja, beinahe hätten wir es geknackt. Ich habe jetzt aber nichts gesagt. Ja, Best Day of My Life. American Authors und danach Culture Candela mit Berlin City Girl. Und ich würde sagen, wir schieben noch einen dritten dazu. Don Omar und Lucenzo mit Danza Kuduro.

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1: Ja, herzlich willkommen alle neu eingeschalteten auf bei Das Runde muss ins Eckige. Jetzt hätte ich mich beinahe verbabbelt, Entschuldigung. Bei Das Runde muss ins Eckige. Ja, wir sind speziell buchbar über das Laut FM Stationsnetzwerk. Sonst kriegt ihr uns nicht. Und ja, wir sind jeden Samstag von 15 bis 18 Uhr da und freuen uns natürlich, wenn wir von euch unterstützt werden. Ja, was habe ich noch dabei? Noch jedes Menge Lustiges, Wichtiges oder Interessantes. Zum Beispiel das Wunder von Bern. Deutschland wurde 1954 erstmals Weltmeister und schlug im Finale die haushoch favorisierten Ungarn mit 3:2. Dieses Spiel gilt als eines der größten Fußballmärchen aller Zeiten. Die wenigsten Tore bei einer WM. Bei der WM 1990 in Italien fielen nur durchschnittlich 2,21 Tore pro Spiel. So wenige wie nie zuvor. Die meisten Tore in einem Turnier war zum Beispiel 2022 in Katar. Da brachte das Turnier 172 Tore und stellte damit einen neuen Rekord für ein einzelnes Turnier auf. Ja, die erste rote Karte der WM-Geschichte war erst 1970. Und zwar da wurden die gelben und roten Karten offiziell gezeigt. Vorher gab es lediglich mündliche Verwarnungen. Also ich finde es schon sehr interessant und ich finde, da kann man auch richtig was lernen. Ja, wie war das? Lach- und Sachgeschichten auf das Runde muss ins Eckige mit eurem Sascha Mario Kastner. Genau. Ja, und ich würde sagen, für die gute Laune machen wir Willi Herren, Iggy Hüftgold mit So gehen die Gauchos oder So gehen die Deutschen und danach Buddy mit Ab in den Süden. Ich bin jetzt schon am Überlegen, ob ich nicht noch ein Ich wollte noch einen dritten dazu schieben. Und zwar Soho Barney und Herbert Grönemeyer mit Ericsson. Zeit, dass sich was dreht.
2: Wir sind die Herren Hüftgold. Und wir singen für euch So gehen die Deutschen.

1998 erzielte Frankreich das erste Goal, Golden Goal der WM-Geschichte. Das bedeutet Tor in der Verlängerung und das Spiel war sofort beendet. Brasilien verpasste nie eine WM. Brasilien ist die einzige Nation, die an jeder Weltmeisterschaft seit 1930 teilgenommen hat. Das habe ich ja vorher schon mal gesagt, aber ich habe mir gedacht, für alle, die neu eingeschaltet haben, ist es bestimmt auch interessant. Die meisten WM-Teilnahmen eines Spielers, ja, das habe ich vorher auch schon gesagt, war eben Lionel Messi. Und der ist der erste Spieler der Geschichte, der an 6 Weltmeisterschaften teilgenommen hat. Die meisten WM-Tore war Miroslav Klose mit 16 Tore. Habe ich aber vorhin auch schon gesagt. Würde man alle Weltmeisterschaften seit 1930 hintereinander anschauen, kann man auf weit über 2000 WM-Spiele zurückschauen. Genug Fußball für mehrere Monate Dauerprogramm ohne Pause. Ja, ein Hund fand den gestohlenen WM-Pokal damals, den ein 16-Jähriger wurde, der wurde halt eben gestohlen. Ich weiß jetzt bloß das Jahr nicht mehr, jetzt habe ich es vergessen. Ja, und ein 17-Jähriger wurde der jüngste Weltmeister und das war Pelé. Und ja, mehr möchte ich jetzt eigentlich gar nicht jetzt noch raushauen, weil wir haben ja noch ein bisschen Zeit, um das zu füllen. Und zwar habe ich für euch jetzt dabei Hermes House Band mit Country Roads und danach Jesse Matador mit Alles Hola Ole.

So, da sind wir ja wieder mit jede Menge coole Infos. Also ich habe mal geschaut, die erste WM wurde ohne Qualifikation gespielt. Das war die 1930. Das der erste WM-Torschütze der Geschichte. Ja, das war der Franzose Luigi Lorrain. Er erzielte am 13. Juli 1930 gegen Mexiko das allererste WM-Tor überhaupt. Die erste Einwechslung bei einer WM gab es erst 1970. Vorher mussten verletzte Spieler weiterspielen oder die Mannschaft war in der Unterzahl. Auch heftig, wenn man sich das mal überlegt. Der berühmte Schwarz-Weiß-Fußball wurde fürs Fernsehen entwickelt. Der WM-Ball Telstar von 1970 bekam seine schwarzen Fünfecke, damit er auf Schwarz-Weiß-Fernsehen besser zu erkennen war. Ist eigentlich logisch, gell? Bei der WM 2022 steckte er erstmals einen Sensor im Ball. Der Ball konnte seine Position 500 Mal pro Sekunde an den Fahrer senden und half bei Abseitsentscheidungen. Auch interessant. Ja, wobei dieses Fahr finde ich schon ein bisschen umstritten ist. Vor allem irgendwie dauert es halt länger. Ja gut, manchmal finde ich die Entscheidung richtig und gut, aber es gab auch schon, meine Augen zumindest, nach meiner Meinung, auch schon richtige Fehlentscheidungen. Der erste Spieler mit Toren bei 5 verschiedenen Weltmeisterschaften, Cristiano Ronaldo, traf bei den WMs 2006, 10, 14, 18 und 22 jeweils mindestens einmal. Ja, das größte WM-Wunder. Nordkorea besiegte 1966 völlig überraschend Italien mit 1:0 und warf den zweimaligen Weltmeister aus dem Turnier. Also finde ich auch echt interessant und spannend. Ja, wenn nicht jetzt, wann dann? Die Weltmeisterversion von Höhner habe ich dabei. Und danach Martin, Garrix, Bono und The Edge mit We Are The People.

wow, heute wird tierisch mit Laien. Deutschland und Brasilien scheinen am häufigsten im Halbfinale. Beide Nationen gehören zu den erfolgreichsten Teams der WM-Geschichte und haben die meisten Top-4-Platzierungen erreicht. Ja, das legendäre 7:1. Deutschland 7:1 gegen Brasilien 2014 war der höchste Sieg in einem WM-Halbfinale und gleichzeitig Brasiliens höchste Niederlage bei einer Weltmeisterschaft. Ja, das war echt interessant und muss man auch sagen, ist wirklich auch in die Geschichte eingegangen. Für eine vollständige Stickeralbum braucht man viel Glück. Statistisch müsste man mehrere tausend Sticker kaufen, um eine WM-Sammelalbum ohne Tauschen komplett voll zu bekommen. Ja, also ich kann mich da auch noch erinnern, das habe ich auch gern gemacht, so Sticker gesammelt. Und da gab es ja auch noch das Spiel, wenn man dann quasi die Sticker so gebogen hat und auf dem Boden getan hat, hat man sich dazu gesetzt und dann links und rechts mit den Händen draufgeschlagen. Und wenn dann dem anderen gegenüber seins dann auf deins gefallen ist, durfte er seins behalten oder eben umgekehrt. Ich weiß nicht, ob ihr das noch kennt. Ja, oder ein Fun Fact von Schiffreisen nach Uruguay über diesen gestohlenen Pokal, wo ich vorher ja schon gesagt habe, der ja dann unter einer Hecke von einem Hund gefunden wurde. Ja, ist auch wirklich echt interessant. Und ich hatte ja auch das Thema mit diesen Hightech-Bällen mit einem eingebauten Sensor. Das haben wir ja auch schon alles gehabt. Also im Endeffekt bleibt uns jetzt gerade nur noch gute Musik. Pyrotechnik von Balkon Ultra und Marco Eggers und Ecke Hüftgold. Und danach habe ich nochmal für euch Calcio Candela von Allein.

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1: Im Studio Colin Mock. Volle Kraft Richtung K.O.-Phase. Das dürfte für die DFB-Elf bei der WM heute das Motto gegen die Elfenbeinküste sein. Gewinnt Deutschland auch sein zweites Pokal?

Frankreich und Uruguay je zweimal, England und Spanien je einmal. Wahnsinn. Kein Land konnte seit Brasilien 1962 seinen Titel erfolgreich verteidigen. Viele große Mannschaften scheiterten also am amtierenden Weltmeister bereits in den Gruppenphasen. Wahnsinn. Ja. Bei 68.000 Zuschauern wurde Argentinien 1930 Weltmeister mit 4-2. Die längste Siegerserie bei Weltmeisterschaften hatte Brasilien. Brasilien bleibt zwischen 1958 und 66 in 11 WM-Spielen in Folge ungeschlagen. Das ist wirklich sehr interessant. Ja, wie spät haben wir denn eigentlich schon? Oh, 17.30 Uhr, wir haben noch eine halbe Stunde. Das Runde muss ins Eckige. Ich hoffe, ihr fühlt euch heute gut unterhalten. Ja, mir macht es jede Menge Spaß, euch hier coole Musik vorzustellen und einfach für euch da zu sein. Sportfreunde Stiller mit 54, 74, 90, 2010 habe ich natürlich für euch im Gepäck. Und danach Micky Krause mit Oh, wie ist das schön, und zwar die Version aus 2007.

habe ich für euch noch, ein paar habe ich noch für euch. Ja, und zwar das schnellste Tor in einem WM-Finale. Bereits nach 90 Sekunden traf der Niederländer Johan Neeskens im Finale 1974 gegen Deutschland. Ja, die meisten Verlängerungen, Deutschland musste häufiger als jede andere Nation in die Verlängerung eines WM-Spiels. Ja, das stimmt. Da habe ich auch oft was mitbekommen. Das war ja auch, ich glaube, war das in 94 sogar im Finale oder sowas oder im Halbfinale. Ja, die meisten Elfmeterschießen. Deutschland gewann 4 seiner 5 WM-Elfmeterschießen. Einer der besten Quoten der Geschichte. Also da sieht man doch immer wieder, Deutschland mischt schon eigentlich ganz groß mit. Die größte Finalsiege. Brasilien besiegt Italien im Finale 1970 mit 4:1. Lange Zeit der höchste Sieg in einem WM-Endspiel. Ja, das torreichste Finale 1958 gewann Brasilien gegen Schweden mit 5:2. 7 Tore in einem Finale wurde bis heute nur einmal erreicht. Ja, ich habe jetzt hier nochmal 3 Songs hintereinander. Die Atzen, Disco Pogo und danach Peter Wackel, die Nummer 1 der Welt sind wir. Und Canon Waving Flags, also diese Coca-Cola Celebration Mix Version.

0: Ja, jetzt sind wir schon auf der Endspurt, sage ich mal, Seite. 12 Minuten noch und dann ist 18 Uhr. Ich würde sagen, wir verschönen uns einfach jetzt noch vollends den Abend mit guter Musik. Und zwar habe ich für euch dabei Freed from Desire von DJ Old und Bastis. Und danach Culture Container mit Hammer. Ja, ich wünsche euch einen schönen, schönen Abend. Schaut heute Abend Deutschland natürlich gegen die Elfenbeinküste an und genießt den Abend und fiebert mit. Ja, nächste Woche 15 bis 18 Uhr bin ich wieder für euch da. Das Runde muss ins Ergehen. Ich freue mich schon auf euch und passt auf euch auf. Bleibt mir gewogen. Bye, bye. Ciao, ciao. Bussi, bussi. Macht's gut.
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was soll ich sagen, Dienstagabend 20 Uhr, Music Just for Fun live. Ich sage mal einen wunderschönen guten Abend aus dem hohen Norden, aus der Nähe von Hamburg, aus Winsen an der Luhe. Und wer wünscht einen guten Abend? Ich natürlich, der Heiko. Hallöchen!

Heute Abend haben wir tatsächlich von Aktualität bis in die 70er alles zurück in den Charts. Hier in der Sendung vorhanden, ja. Jetzt haben wir obligatorische schönen Grüße Richtung Dithmarschen, Richtung Cuxhaven. Nach Göttingen. Nach Ansbach und ins Illertal. So, ich gehe da jetzt einfach drüber weg. Egal, das ist das Intro. Levels Avicii, wunderbar, 2011 erschienen. Muss der gute Herr Bergling heute mal herhalten als Intro. Aber egal, rest in peace, mein Freund. Ein Gruß geht noch explizit raus heute Abend. Etwas weiter Richtung Süden, genau nach Kreta. Da ist jemand im Urlaub. Und ich sehe gerade, Frankfurt hört auch zu. Schönen guten Abend, Jack.

0: wir starten auch mit einem Cover aus dem Jahre 2000 und ich glaube 4, 3, irgendwie sowas. Nein, Quatsch, das war 90er war das. 1996 wurde das Ding gecovert, nachdem Sinéad O'Connor das 1990 das erste Mal gecovert hat. Ich glaube, ihr wisst, wovon ich rede. Das Original ist schon viel, viel älter. Nothing Compares to You heißt das Ding. Und das wurde jetzt von Chipnotic nochmal gecovert. Auf geht's!
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wir springen wirklich durch die Jahre aus den 90ern zurück in die 70er, in die 80er. 1984 war das Ding veröffentlicht. Auf dem Album Emergency. Cool and the Gang. Fresh. Wir bleiben noch einen Moment in den 80ern. Ja, 1988. Look Sharp heißt das Album. Yeah, yeah, yeah. Musik von Roxette. Hier ist der Erfolg. Hier ist Success.

Musik aus dem Jahre 1988. Roxette aus Schweden. Success. Also der Erfolg. Wir gehen zurück ins Jahre 84 und da kam dieses Musikstück aus Hagen, aus Deutschland. Wer soll's sein? Nina.

Musik aus deutschen Landen aus Hagen vorne mit Nena oder Gabriele Susanne Kerner, wie sie mit bürgerlichem Namen heißt. Neben 99 Luftballons und irgendwie, irgendwo, irgendwann einer ihrer großen Hits mit. März 1984 in den Charts ganz oben. Im November 1983 ist das schon erschienen. Wir machen weiter mit Musik aus Amerika. Eigentlich ist er Schauspieler, hat aber dann auch angefangen zu singen. Al Corley, 1984. Wo hat er mitgespielt? Ja, im Denver Clan, ganz genau. Das ist Musik von Al Corley. Hier ist Square Rooms.

Im Denver Clan hat er damals den Stephen Carrington gespielt. Al Corley, Square Rooms, 1984 erschienen. Und zwei Jahre später kam das Ding auf dem Album Afternoon in Utopia. Dance With Me heißt die Scheibe.

Irgendwie die richtig gute Laune Nummer Dance With Me Alphaville 1986. Und das war eigentlich auch schon voll in der Italo-Zeit von damals mit drin, also die Original 80er Italo meine ich jetzt. Jetzt haben wir aber nochmal, was das nennt sich, New Italo Generation. Und was daher kommt aus dem Jahre 2016, das hören wir uns genau jetzt an. Nick Fastari heißt der gute Mann.

Dominik Festari ist der Hauptalias von Roberto Festari. Und das ist ein Ding von ihm, was er da gemacht hat. Rap Kills Radio.

0: Achso, irgendwas klemmt da, glaube ich, gerade an der MP3 oder weiß der Geier was. Ganz egal, starten wir erstmal die Werbung, dann geht's weiter.
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0: So, genau, die MP3 werde ich morgen nochmal ganz genau überprüfen. Die scheint doch ein bisschen defekt zu sein. Ganz egal, einen haben wir noch, Tom Hooker und Tam Harrow. Love Me Tonight, Six Records. Aus dem Jahre 2021. Wer war Tom Hooker? Genau, der Mann, der damals für Dan Harrow gesungen hat. Und selbst der ist noch aktiv. Wahnsinn, wa? Mit bürgerlichem Namen heißt er Thomas Beecher Hooker und kommt aus Connecticut in den USA. Love Me Tonight.

Tom Hooker aus dem Jahre 2021 und er war damals die Stimme von Dan Harrow, hat auch von dem lieben Dan Harrow die Karriere beendet, weil er nach 2 erfolgreichen Alben nicht mehr bereit war, weiterhin für den Herrn die Stimme zu machen und für ihn das Ganze einzusingen. Was auch in meinen Augen voll und ganz verständlich ist, aber was soll's, so spielt das Leben. Wir gehen weiter nach vorne in die 90er, Rock My Life heißt das Ding. Oh, wie heißt er richtig? Nestor Alexander Hathaway. Ich glaube, ich muss nicht groß irgendwas dazu sagen, oder? Rock my heart. Nicht Rock the Night. Rock my heart natürlich. Was erzähle ich wieder für Blödsinn heute Abend? Aber egal, das ist live.

Tripomatic Fairy Tales. So heißt das Album, erschien am 31. Oktober 93 von German Spoon. Wo auch genau dieser Titel drauf war, Right in the Night. Wir bleiben noch mit kurz in den 90ern, werden dafür aber etwas ruhiger zum Ende der ersten Stunde. Musik aus dem Jahre 1998 von und mit Jennifer Page. Hier ist Crush.

Wie gesagt, zum Ende der Sendung hätten wir fast gesagt, nein, zum Ende der ersten Stunde werden wir einen ganz kleinen Tick ruhiger, wie mit der Scheibe aus dem Jahre 98, Jennifer Page und Crush. Wir gehen noch ein paar Jahre zurück, ebenfalls ein bisschen ruhiger, das Ganze Heaven on Earth heißt oder hieß das Album 1987 und ist Musik von Belinda Carlisle.

Belinda Carlisle, Circle in the Sand 1988 wurde das Ding ausgekoppelt und ist als Single auf den Markt gekommen. Ganz genau so war das damals. Wo kam sie überhaupt her? Keine Ahnung. Hollywood. Kalifornien, genau. Da ist sie geboren. August 1958. Und wir starten gleich in die zweite Stunde. Und dann schauen wir mal, was wir noch so haben. Bis 22 Uhr, wenn es heißt Music Just For.

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3: Ganz genau so ist es. Zweite Stunde Music just for fun. Schönen guten Abend.

0: Better Off. Alan Walker, Dash Berlin aus dem Album Walker's World aus dem Jahre 2023. Better Off Alone, ja, alleine bist du besser dran, auf jeden Fall. Das Original, weiß gar nicht, ob es in den 2000er das Original war. Alice DJ, ganz genau, die war das, die das rausgebracht hat im Dance-Bereich.
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0: Weiter geht's mit Musik aus dem Jahre 2020. Hier ist Lumix und Gabri Ponte.

Lumix aus Österreich und Gabry Ponte aus Italien haben den 1977 erschienenen Klassiker von Iggy Pop einmal neu aufgepustet. Im Jahre 2020 war das ganz genau. Und ich würde sagen, 2018 haben wir auch noch ein schickes Ding aus England. Hier ist Mr. George Ezra.

geht aus dem Jahre 2004. Von und mit Cascada. Every Time We Touch hieß das Album Miracle. Davor hatten wir Purple Disco Machine aus Dresden aus dem Jahre 2024. The Beat of Your Heart. Das nächste Summer Track aus dem Jahre 2007. Auch ein Cover.

Wie gesagt, veröffentlicht 2007. Dance for Saints. Und das Original ist ein 80er aus Schweden. Und nein, es ist nicht aber.

So, Schluss mit dem ganzen Coverkram. Wir gehen zurück zum Original. In die 1974 kam die nächste Scheibe schon auf den Markt. 10 o'clock.

Second Help, Helping heißt das Album, 1974 im Juni erschienen. Lynyrd Skynyrd, und die Scheibe ist, glaube ich, mittlerweile auch Kult. Sweet Home Alabama.

0: Lynyrd Skynyrd, Sweet Home Alabama 1974. Und von Amerika gehen wir jetzt zurück nach Irland. Ins Jahr 1990. Vegetarians of Love. Nee, Vegetans of Love. So heißt das Ding. Von wem rede ich? Bob Geldof natürlich. Here's a great song of Indifference.
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0: The Great Song of Indifference aus dem Jahre 1990. Bob Geldof, irischer Rock. Richtig schönes Ding, lange nicht gehört, muss ich ganz ehrlich zugeben. Und falls ihr jetzt gleich ein paar Verbrauchertipps hört, dann gehört ihr zu den Glücklichen, bei denen die eingespielt werden. Und ansonsten geht's gleich nach der Werbung weiter mit Rockmusik aus Australien.
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0: Und damit starten wir die letzte halbe Stunde Music Just for Fun am heutigen Abend. Ebenfalls aus dem Jahre 1990, aus dem Album Razor, The Razor's Edge. Musik von AC/DC. Auf geht's, hier ist Money Talk.

Razor's Edge hieß das Album Money Talks AC/DC. Malcolm und Angus Young. Wir bleiben in Australien. Das ist Musik von Midnight Oil.

aus dem Album Diesel and Dust. Musik aus Australien, Midnight Oil, The Bats Are Burning. Und ich würde mal sagen, machen wir einen Dreierpack Australien voll. Einer kommt jetzt noch hinterher und ich glaube, der ist auch bekannt. Mehr als bekannt, aus dem Jahre 85. Ganz genau. Das ist Musik von Flash in the Pan. The Early Morning Wake Up Call 1985.

Ganz genau, ein kleines bisschen Horrorschau. So heißt das Album, 1988 erschienen, Die Toten Hosen. Hier komm, Alex. So, und da sind die 2 Stunden schon wieder fast vorbei am heutigen Abend. Wie geht's jetzt noch weiter? Schaut am besten in die Sendepläne eurer entsprechenden Lieblingsradios. Ich weiß nur, der Nightliner kommt heute das nächste Mal noch vor der Sommerpause. Bei mir auf Lure Radio geht's weiter mit dem Nachtexpress aus Bremen. Morgen Abend das Bergfest. Donnerstagabend die Retro-Charts. Freitagabend ab 18 Uhr gibt's wieder das Wochenende mit Sabine. Och, da gibt es noch so viel. Schaut einfach nach. Ihr findet bestimmt was. Ich sag Dankeschön fürs Buchen, fürs Einschalten. Und wenn nichts dazwischen kommt, dann hören wir uns nächste Woche Dienstag wieder, wenn es heißt Music Just for Fun, um 20 Uhr. Und es wäre nicht so, dass ich euch jetzt einfach rausschmeiße. Nein, einen Titel habe ich natürlich noch. Und der kommt heute Abend aus dem Jahre 94. Steam heißt das Album, welches am 21. November veröffentlicht wurde. Von wem rede ich ganz genau? Schöner Rauschmeißer East 17 aus London. Wie gesagt, veröffentlicht 1994. Rauschmeißer von mir. Ich sag schon Tschüss und Bye-bye mit East 17 and Stay Another Day. Also bleibe einen anderen Tag. Macht's gut. Bis nächste Woche und tschüss.

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3: Und damit herzlich willkommen zur neuen Ausgabe der Eurotop 40, die 40 populärsten Tracks Europas. Die Songs, die in Europa am meisten verkauft, am meisten downgeloadet, am häufigsten im Radio gespielt wurden und am besten gestreamt worden sind, ermittelt von APC Charts. Heute die Ausgabe 3 des Jahres 2025. Wir haben heute zwei Neuzugänge und zwei Re-Entries. Und die Top 3 der letzten Woche verrate ich euch auf 3. Billie Eilish, Birds of a Feather. Letzte Woche auf 2, Die with a Smile, Lady Gaga und Bruno Mars. Und nochmal der Bruno auf 1 mit José. Das Lied Abt, die 1 in Europa letzte Woche. Ob der Song immer noch die 1 ist, erfahren wir am Ende der Show. Wir haben nachher den Blick auf das Jahr 1995, was damals in der Hitparade stand, und wir haben einen Nummer 1 Titel aus Europa, der nicht in den Top 40 steht. Dazu später mehr. Wir fangen aber an mit der 40 von 36. Ein bisschen Fitness fürs neue Jahr. Shirin David, Bauch, Beine, Po.
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1: Eiliva und Apache 207 mit Wunder steht diese Woche in den Charts auf der Position 36 von 32. Hier ist der erste nur auf der 35. Das ist Maître Jim. Mittlerweile nennt er sich nur noch Jim. Und der Song heißt Ciel. Die 35 neu in Europa.
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0: So, na, fällt auf die 31 und hier ist der höchste Neuzugang auf Platz 30. Der Amerikaner Alex Warren platziert sich mit seinem Song Carry You Home.
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Auf der 30 Alex Warren und Carry You Home. Hier sind die Billboard-Charts diese Woche. Auf der Nummer 3 Birds of a Feather, Billie Eilish, 2 Bar-Song Tipsy Shabuzi und an der Spitze Die With a Smile, Lady Gaga und Bruno Mars. Die ersten 3 in England. Auf 3 Messi, Lola Young. Auf 2 Abt, Rosé und Bruno Mars. Und die 1 That's So True, Gracie Abrams. Die ersten 3 in Deutschland. Auf 3 Nina Chuba, Fata Morgana. Auf 2 Gracie Abrams, That's So True. Und die 1 Rosé und Bruno Mars, Abt. Und wir spielen die Nummer 1 in Kroatien. Das ist Jala Brad. Hier ist Bass.

Mitchell fällt auf die 29 mit Swamp Party Meet und die nächsten beiden Titel steigen wieder, obwohl sie schon alt und lange dabei sind. Die 28 von 33, Who's Here and Too Sweet, und die 27 von 30, Artemis, I Like The Way You Kiss Me.

Nina Chuba, Fata Morgana ist gestiegen auf die Position 26 und auf 25 haben wir ein Re-Entry eines Songs, der schon etwas älter ist. Er ist auf TikTok aktuell viral unterwegs. Hier ist er, Naughty Boy und Sam Smith mit La La La La, wieder dabei auf 25.

Mama, Your Enemy, Stromae und Pom auf der Position Nummer 22. Zwei Titel hören wir noch. Die 21 rauf von der 23. Damiano, David, Born with a Broken Heart und Ügel auf 20 von 21. I Adore You. Und da bin ich gleich wieder da mit der zweiten Stunde der Euro Top 4.

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1: Und dann willkommen zur zweiten Stunde der Euro Top 40, die 40 populärsten Tracks Europas. Die Songs, die in Europa am meisten verkauft, am meisten downgeloadet, am häufigsten im Radio gespielt wurden und am besten gestreamt worden sind, ermittelt von APC Charts. Die Ausgabe 3 des Jahres 2025, wir hatten die beiden Neuzugänge schon, und zwar auf der Position 35 mit Regime mit Ciel und Position Nummer 30 neu Alex Warren, Carry You Home. Die ersten drei der letzten Woche auf 3 Billie Eilish, Birds of a Feather, auf 2 Lady Gaga und Bruno Mars, Die With a Smile und an der Spitze José und Bruno Mars mit Apt. Vor den Top 10 gucken wir zurück ins Jahr 1995, wir haben aber jetzt auf der Nummer 19 erstmal einen Titel von 18 runter. Sabrina Carpenter ist das mit Taste.
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Soweit Sabrina, willkommen zu The Weeknd. Dancing in the Flames steigt. Er hat übrigens immer noch zwei Titel in den Top 20. Wir kommen also gleich weiter zu The Weeknd. Hier ist er erstmal mit Dancing in the Flames, die 18.

0: Aus den Top 10 fällt Benson Boone mit Beautiful Things von 8 auf die 11. Hier sind die ersten 5 aus dem Jahr 1995. Auf der 5 Can You Feel the Love Tonight, Elton John. 4 Always Bon Jovi. 3 Sympathy for the Devil von Guns N' Roses. 2 Stay Another Day, 17. Und die 1 geht an Cotton Eye Joe. Hier sind die Rednecks.
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1: Anfang 95, die 1 in Europa, Rednecks und Cotton Eye Joe. Hier sind die ersten 10 in dieser Woche. 10 von 7, Karol G, Thiantes, Subiero, Conocido.

Dieser Song war wochenlang an der Spitze der Billboard-Charts. Bar-Song Tipsy von Shaboozy in Europa in dieser Woche auf der 8. Wieder rauf von der 11. 7 ist auch gestiegen. Wieder rauf von 9. Gigi Perez, hier ist der Sailor-Song.

Platz 6 diese Woche, Teddy Swims und Bad Dreams. Der Song fällt von der 5. 1 rauf ging es für Lola Young. Der Song ist ja letzte Woche fulminant eingestiegen, die U-Top 40. Heute auf der 5. 40 mit Messi.

Gracie Abrams Karriere ist wohl nicht aufzuhalten. Sie war jetzt sogar bei Saturday Night Live und hat ihre Nummer präsentiert. That's So True ist in Europa in dieser Woche auf der Nummer 4 und verändert. Hier sind die ersten drei. Und verändert auf 3 ist die Billie Eilish, Birds of a Feather.

Die with a Smile bleibt die 2. Das waren Bruno und Lady Gaga. Hier sind nochmal die Top 10 diese Woche. 10 von 7, Carol G's The Antithe, Obiero, Conocido. 9 von 10, Coldplay, We Pray. 8 von 11, wieder rauf, Shabuzi, A Bar Song, Tipsy. 7 von 9, Gigi Perez, der Sailor Song. 6 von 5, Teddy Swims, Bad Dreams. Und die 5 von 6, Lola Young mit Messi. Die ersten 4 unverändert, 4 Gracie Abrams, That's So True. 3 Billie Eilish, Birds of a Feather. Und an der Nummer 2 tut sich nichts, Lady Gaga und Bruno Mars, Die With a Smile. Zum 5. Mal auf 1, José und Bruno Mars und Abt. Und das waren die U-Top 40 für diese Woche. Ich bin Jost Alpe, raus und wünsche euch eine wunderschöne Woche. Bis zum nächsten Mal und hier ist die 1-App. Ciao.

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1: Und damit hallo und herzlich willkommen zur 1205. Ausgabe der Happy Days mit neuen Hits von gestern. Ja, in den nächsten zwei Stunden, da hören wir wieder Titel, die in genau dieser Kalenderwoche im Laufe der letzten rund 40 Jahre in die deutschen Singlecharts eingestiegen sind. Wir hören Titel, die sich nur in den britischen Singlecharts platzieren konnten, sowie Nummer 1 Hits aus aller Herren Länder. Und wer ist heute so alles dabei? Das verrät uns Ted.
2: Hallo, heute hören wir unter anderem neue Hits von Yvonne Katterfeld, Umberto Tozzi und Echt, britische Hits von Joy Division, Paul Young und Roman Holiday und Nummer 1 Hits aus Dänemark, Finnland und den Niederlanden.
1: Tja, und der erste Herr heute, das war Mr. Rod Stewart. Wir hörten seinen insgesamt 27. Hit aus den deutschen Singlecharts. Das Ganze war ein Neuzugang im Juni des Jahres 1984. Das war Musik aus dem Film Der Volltreffer und der Hit heißt Infatuation. Und weiter geht's mit einer Band, die stammt aus Holland, à la carte ihr Name. Wir hören Hit Nummer 9 von ihnen aus den deutschen Singlecharts. Ein Neuzugang aus dem Juni des Jahres 1982, der Titel In the Summer Sun of Greece.

0: Für diese Band hier war dies hier 6. Verkaufshit in den deutschen Singlecharts. Der war neu im Juni des Jahres 1995. Das waren As What und das von der Hit heißt You're No Good.
1: Der Titel You're No Good wurde 1963 geschrieben und zum ersten Mal von Dee Jackson aufgenommen. Der Titel war sehr erfolgreich und wurde daraufhin immer wieder neu eingespielt. 1995 coverte die britische Band As What den Song. Diese Version konnte die Charts nur in England und Deutschland erreichen. In England erreichte sie die 35 und bei uns die 88.

Das war Musik aus dem Kinofilm Crazy. Ein Werk geschrieben von Rio Reiser. Und der siebte Hit in den deutschen Singlecharts für die Gruppe mit dem Namen Echt. Ein Neuzugang im Juni des Jahres 2000. Das war der Hit, der heißt Junimond. Und dies Jahr eine Band aus Hamburg mit ihrem zweiten Hit. Nur im Juni 2007 hier sind Nevada 10. Und der Hit ist gleich vorbei.

Das war eine Band aus England, die hatte insgesamt 5 Hits in den deutschen Singlecharts. Der zweite, das war der größte, im Jahre 87 erreichte China in Your Hand die Nummer 2. Und wir gerade ihren letzten Hit, der war noch im Juni 91, das war ein Tapau und der Hit heißt Whenever You Need Me. Tja, und dies hier unsere purpurfarbene Majestät, nämlich Prince. Wir hören ihn zusammen mit The New Power Generation. Für ihn sein 20. Hit in Deutschland, nur im Juni 92. Der Hit heißt Money Don't Matter Tonight.

0: Das war der RTL 2 Sommer-Smash-Hit des Jahres 2002. Ein Neuzugang im Juni jenes Jahres in den deutschen Singlecharts. Das waren Alex C. und Jasmin K. Und das war The Rhythm of the Night.
1: Alex Christensen war 35 Jahre alt. Er stammt aus Hamburg. Bekannt wurde er 1991 als Teil des Projekts U96, das mit dem Titel Das Boot die 1 der deutschen Charts erreichen konnte. Er beteiligte sich ab dem Jahr 2000 in der Jury der Castingshow Popstars und lernte dort Jasmin K. kennen. Gemeinsam produzierten sie dann den Hit Rhythm of the Night. Er erreichte in den deutschen Charts 2002 Platz 28.

Insgesamt war dies hier sein 13. Verkaufshit in den deutschen Singlecharts. Das Ganze ein Titel aus einem Album, das da heißt The Fox. Und es war Neuzugang im Juni des Jahres 1981. Das war Sir Elton John und der Hit Nobody Wins. Er hier, er ist Umberto Tozzi, er stammt aus Italien. Ti Amo war sein großer Hit. Dies hier sein 4. Verkaufshit in Deutschland.

0: Sie hatte zwei Nummer 1 Hits in Folge in den deutschen Singlecharts, nämlich Für dich und Du hast mein Herz gebrochen.
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0: Davon war dies hier der Nachfolgehit, der war neu im Juni 2004 und da heißt Du bleibst immer noch du. Tja, und diese sind Monrose, dies hier war ihr 6. Hit, der 6. Top 10 Hit in Folge, neu im Juni 2008 und der Hit heißt Strike the Match.
1: Sie

0: das hier war Neuzugang in den deutschen Singlecharts im Juni, und zwar im Juni des Jahres 1988. Das war die Band The Cross und das war der Hit Heaven for Everyone.
1: Die Band The Cross wurde 1987 vom Schlagzeuger der Band Queen Roger Taylor gegründet, als Queen gerade eine Pause einlegte. Die weiteren Mitglieder fand er durch Zeitungsanzeigen. Es erschienen 3 Alben und 9 Singles. Heaven for Everyone war die 3. Single und der einzige Hit der Band in Deutschland. Sie erreichte 1988 Platz 68.

Diese Band, die hatte insgesamt 5 Hits in den deutschen Singlecharts. Der zweite war der größte, der hieß Stay und erreichte die Nummer 3. Dies hier war Hit Nummer 3 und der war noch im Juni des Jahres 1992. Das war ein Shakespeare's Sister und der Hit I Don't Care. Tja, und dies hier ist die Band mit dem Namen Wet Wet Wet. Dies hier war ihr vorletzter Hit bei uns. Das war ein Neuzugang im Juni des Jahres 1997 und dieser Hit hier ist in der Tat

Dies hier ist die 1205. Ausgabe der Happy Days mit neuen Hits von gestern. Und an dieser Stelle des Programms, da hören wir Top 20 Hits aus dem Vereinten Königreich, die es nie in die deutschen Verkaufscharts gebracht haben. Tja, los ist heute mit dem einzigen Top 20 Hit in England für die Gruppe Joy Division. Ein Neuzugang aus dem Juni des Jahres 1980. Das Wort hätte da heißt Love Will Tear Us Apart. Tja, dies hier ist eine Band aus Italien. Sie heißt Change. Dies war der erste ihrer zwei Hits aus den Charts aus England. Auch der war neu im Juni 1980 und er trägt den Titel A Lover's Holiday.

0: Sie hat nur diesen einen Hit in den Singlecharts in England und das war ein Neuzugang im Juni des Jahres 1983. Die Band heißt Jimmy the Hoover und das war der Hit Tantalize, Wow Wow, Yeah Yeah.
1: Die britische Band Jimmy the Hoover wurde 1982 gegründet. Ihr Manager war Malcolm McLaren. Drei Singles der Band erschienen, Tantalize, Kill Me Quick und Bandana Street. Lediglich Tantalize konnte die britischen Charts erreichen und kam dort bis Platz 18.

Das war ihr einziger Top 20 Hit der Single-Parade in England und der war neu im Juni des Jahres 1983. Das waren Roman Holiday und Don't Try to Stop It. Tja, und dies hier, der siebte Hit in England und der siebte, der die ersten 20 erreichte, für Mr. Paul Young. Ein Neuzugang aus dem Juni 1985 aus dem Album The Secret of Association. Nächster Hit, der heißt Tomb of Memory.

Dies hier ist die Stelle des Programms, an der wir auf Spitzenreiter aus aller Herren Länder schauen. Und los ging's heute mit der Nummer 1 aus Frankreich für 8 Wochen im Juni und Juli 1989. Das war die Band Avalanche aus Norwegen unter Hit Johnny Johnny Come Home. Und dies hier die Nummer 1 in Belgien und Holland. In genau dieser Woche im Laufe des Jahres 1990. Hier ist die Band Vaya con Dios. Und hier ist die Frage: What's a woman?

0: 24 Jahre vorher die Nummer 1 in der Single-Parade in Amerika. Und im Juni des Jahres 1991 für 2 Wochen die Nummer 1 in den Single-Charts in Irland. Das waren die Doors und Light My Fire.
1: Light My Fire erschien 1967 auf dem Debütalbum der amerikanischen Gruppe The Doors. Bereits damals war der Titel ein großer Erfolg und erreichte die 1 der amerikanischen Charts. Der Filmregisseur Oliver Stone veröffentlichte 1991 einen Spielfilm über die Band und dadurch wurde Light My Fire erneut bekannt. Der Titel erreichte erneut die Charts verschiedener Länder und die 1 in Irland.

zwei Wochen befand sich dieser Hit hier auf der Nummer 1 in der Singleparade in Finnland. Und zwar im Juni des Jahres 1992. Das war Kaivo und das Vedette heißt Kun Olet Menyt. Tja, und dies hier, ein Titel aus dem Album Brothers in Arms von der Gruppe mit dem Namen Dire Straits. Aber es war im Jahr 1993, da befand sich diese Fassung hier für 6 Wochen auf Nummer 1 in den Single-Charts in Frankreich, und zwar im Juni und Juli 1993 aus der Single, die da heißt Encores, eine EP. Daraus hören wir die Live-Version von Your Latest Trick. Wir sind Dire Straits.

Das war eine Fußballplatte auf der Nummer 1 in der Singlet-Parade in Dänemark. Und zwar für 7 Wochen von Juni bis August des Jahres 1994. Das war The Manchester United Football Squad und der Hit Come On You Reds. Und dies ein Jahr später, die Nummer 1 in den Charts in Norwegen für 9 Wochen, von Mai bis Juli, die Connells und 74-75.

0: Ein besonderer Titel After the Mainz in der Singleparade in Holland, und zwar für 5 Wochen im Mai und Juni des Jahres 1997. Das war Hero und das war der Hit Tun ich je Sach.
1: Hero van Loon ist eine Figur aus dem niederländischen Film Allstars und der gleichnamigen Fernsehserie. Gespielt wurde die Figur vom Schauspieler Anthony Kammerling. Der sang zugleich den Titelsong zum Film Tun ich je Sach. Ebenso wie der Film und die Serie wurde auch der Titel zu einem großen Erfolg und erreichte die 1 der Charts in den Niederlanden.
0: Tja, und dies hier ist die Gruppe mit dem Namen Steps. Die stammen aus England, aber sie waren mit diesem Werk hier auf der Nummer 1 der Singleparade in Belgien zu finden. Und zwar für nicht weniger als 10 solide Wochen, von Mai bis Juli des Jahres 1998. Hier sind Steps und hier ist der Hit, der heißt Last Thing on My Mind.

0: Das war der erste ihrer vier Nummer 1-Hits in der Single-Parade in England. Dort auf der Nummer 1 für eine Woche, und zwar im Juni des Jahres 1999. Das war ein S Club 7 und das war der Hit Bring It All Back. Tja, und das war's dann für diesmal mit den Happy Days. Und bis zum nächsten Mal sagen wir Tschüss.
1: Und Tschüss.
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